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1: Alex Warren, Emerald Eyes.
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0: Südtirol 1 hier. Guten Morgen, wir haben es 10 vor 6, die Nachrichten.
1: Großbrand in Lengstein am Ritten. Und Durnwalder wird heute 85. Das Wetter bringt uns wieder viel Sonnenschein. Ich bin Stefanie Terzer. Schönen guten Morgen.
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1: In Lengstein am Ritten läuft aktuell ein Großeinsatz mehrerer Feuerwehren. Gegen 1:15 wurde Alarm geschlagen. Laut ersten Informationen brennt ein landwirtschaftliches Gebäude. Im Einsatz stehen die Feuerwehren von Lengstein, Lengmoos, Klobenstein, Klausen, Barwien und Weidbruck. Auch das Weiße Kreuz ist vor Ort. Mehr Informationen haben wir aktuell noch nicht. Und im Bozner Virgeltunnel hat es am Abend einen schweren Unfall gegeben. Ein Scooter und ein Kleintransporter sind zusammengeprallt. Zwei junge Südtirolerinnen wurden dabei teils schwer verletzt. Im Einsatz standen der Notarzt, das Rote und das Weiße Kreuz, die Berufsfeuerwehr und die Stadtpolizei. Bürgermeister, Bauernbunddirektor, Landesrat und dann 25 Jahre lang Landeshauptmann. Das sind die politischen Stationen von Altlandeshauptmann Luis Durnwalder. Heute wird er 85 Jahre alt. Gratulanten gibt es viele. Landeshauptmann Arno Kompatscher etwa schreibt, dass unser Land Luis Durnwalder viel zu verdanken habe. SVP-Obmann Dieter Steger bedankt sich bei Durnwalder. Und SVP-Seniorenvertreter Otto von Dellemann sagt, dass es für Südtirol ein großes Glück war, einen solchen Landeshauptmann gehabt zu haben. Neben den politischen Ämtern ist Luis Durnwalder auch Gründungspräsident der Freien Universität Bozen und der Europaregion Tirol, Südtirol Trentino. In Italien sorgt der Rocksaga von Vizeministerpräsident Tajani weiter für Aufregung. Tajani hatte ja gesagt, er würde seinem Sohn zu einer weniger schönen Frau raten, die einen längeren Rock trägt. Denn so eine Frau würde für Stabilität in der Familie und im Haushalt sorgen. Attraktivere Frauen hingegen würden eher dazu neigen, ihren Partner zu betrügen, so Tajani. Nun haben in Rom die Senatorinnen der Opposition dagegen protestiert und sind mit kurzen Röcken ins Parlament gekommen. SVP-Senatorin Julia Unterberger sagt, Tajani zeige, wie tief das Patriarchat in Italien noch verwurzelt sei. Auch Rechtsaußenpolitiker Vannacci hat auf den Saga von Tajani reagiert. Er sagte in einem TV-Interview, er bevorzuge Frauen ohne Rock. Der Streit um Grönland ist vorerst zu Ende. Dänemark, Grönland und die USA haben sich geeinigt und ein Abkommen unterschrieben. Die USA dürfen damit nun Militärstützpunkte auf der Insel haben. Staaten, die nicht zur NATO gehören, haben allerdings kein Recht auf Stützpunkte oder militärische Überflüge. Zugleich wird mit dem Abkommen garantiert, dass Dänemark und Grönland die Souveränität über das Gebiet beibehalten. Davor hatte Trump ja immer wieder damit gedroht, Grönland annektieren zu wollen.
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0: Weiter geht's mit dem schönen Wetter, Dominik Heich.
3: Ob Sommer oder Herbst, egal welche Jahreszeit, die Sonne zieht ihr Ding durch, auch heute wieder top motiviert. Und endlich geht diesem lästigen Nordföhn die Puste aus. Nach dem frischen Morgen geht's rein in warme Nachmittagstemperaturen von 21 bis 24 Grad. Jetzt messen wir in Reischach 1 Grad, in Fernackt 3, in Franzensfeste 6 und in Deutschenhofen 7 Grad.
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3: Grünes Licht von der Brenner-Autobahn und den Staatsstraßen. Hinweis zur Brenner-Bahnlinie. Auch heute wieder Ausfälle im Morgenverkehr zwischen Trient und Bozen wegen Arbeiten im Bahnhof Trient. Der Zug nach Innsbruck startet direkt in Bozen um 7.32 Uhr. Nutzen Sie alternative Zugverbindungen zwischen Trient und Bozen. Sichere Fahrt.
0: Wie schaut's aus? Begrüßen wir den Herbst mal so richtig ordentlich. Ja, bereit? Jetzt mal alle. Wir sagen willkommen, Herbst.
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0: Und wir begrüßen ihn natürlich mit Musik, mit der vollen Ladung Musik. Neck kommt gleich noch, Felix Jähn auch mit dabei. Aber den Anfang machen hier Rachel Platten und Tempo City. Einen schönen guten Morgen am Mittwoch.

0: Der frühe Mittwoch, 6 Uhr, haben wir es. Einen schönen guten Morgen. Und ja, die Fashion-Götter meinen es endlich wieder bei So mit mir.
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0: Das war ja ein richtiger Erdrutschsieg für mich gestern. Danke Ihnen fürs fleißige Mitvoten. Ja, und für eine aus der Südtirol 1 Family, für Lea aus Morda, hat sich das ja super ausgezahlt. Sie gewinnt unsere 500 Shopping-Euros.
2: 500 Euro gehören dir. Herzlichen Glückwunsch,
3: cool.
2: Lea.
3: Danke.
2: Wow. Jawohl.
3: Es war mir richtig aufgeregt.
0: Glückwunsch natürlich auch von mir. Aber Daniel, was soll denn bitte schön dieser Unterton schon wieder?
2: Du hast heute für Magdalena abgestimmt und nicht für mich, gell?
3: Ja.
2: Warum denn das? Die erste Frage.
3: Hat mir richtig gut gefallen, ihr Outfit. Mit deinem langen Mantel. Also das genau das Theater anlegen.
2: Ja.
3: Deswegen habe ich heute für ihr abgestimmt.
2: Ja, sieht schon fesch aus.
0: Ja, lieber Winkler, verlieren will halt auch gelernt sein, gell? Nächste Stunde, neuer Look. Die Fashion-Spiele sind wieder eröffnet.
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0: und rein in den Mittwoch, der 23. September. Herbstanfang heute, 7 nach 6.
1: Morgen.
2: 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Widder.
1: Gute Nachrichten warten auf Sie, freuen Sie sich drauf.
2: Stier.
0: Heute zählt nur das, was Ihnen wirklich gut tut.
2: Zwilling.
1: Mit etwas Bescheidenheit finden Sie heute leichter Ihre Mitte.
2: Krebs.
0: Es begleiten Sie einige Störfaktoren, die umschiffen Sie am besten locker lässig.
2: Löwe.
1: Mit Ihrer ruhigen Art entschärfen Sie heute die Lage.
2: Jungfrau.
0: Schieben Sie am besten nichts auf die lange Bank.
2: Waage.
1: Heute läuft alles wie geschmiert. Genießen Sie den Tag.
2: Skorpion.
0: Ihre Leute feiern Sie, also lachen Sie ruhig auch mit.
2: Schütze.
1: Manchmal gibt es die Qual der Wahl, es gibt ja Schlimmeres.
2: Steinbock.
0: Sie sind gut drauf und auch Langeweile bleibt außen vor.
2: Wassermann.
1: Hilfe ist gut, doch Ihre Entscheidungen bleiben Ihre Sache.
2: Fische.
0: Pflegen Sie heute, was Sie umgibt, das tut auch Ihnen gut. Schönen guten Morgen.

0: Wir begrüßen den Herbst, 6:15, einen schönen guten Morgen und ja, wir freuen uns einfach auf ganz, ganz viel, was jetzt kommt.
1: Ja, das Wetter und da, dass man spazieren gehen kann, so im Wald, ist einfach ganz schön.
2: Das ist so bunte Plattel nochmal ums Heim, sehr gefällt mir, also die Form in der Natur.
0: Ja, das dauert noch ein bisschen, wobei wir arbeiten dran. Das mit dem kalt und frostig am Morgen, das klappt teilweise schon. Dominik Reich.
3: Der Nordföhn hat nachgelassen. Die Nacht war oft sternenklar. Die perfekten Zutaten, damit es eben richtig kalt wird. Die Top 3 bei den kalten Temperaturen jetzt. -2 Grad in Fitsch, -1 in Welsberg, 6. Benz und Bredau und 0 Grad in Prax und Pfelders zum Beispiel. Tagsüber wird es sonnig warm.
0: Ja, wir sagen einfach Hey Herbst mit der Witty.
4: Hey, Brother.
0: Grandioser Morgensong, gleich hier bei mir. Guten Morgen Südtirol mit Magdalena Dummel, guten Start.
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0: Guten Morgen, die Infos um 6:30.
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4: Schönen guten Morgen, ich bin Stefanie Derzer. Der Großbrand in Lengstein am Ritten ist gelöscht. Alarm geschlagen wurde gegen 1 Uhr in der Nacht. Der Stadel des Vogelhauserhofs wurde komplett zerstört. Altlandeshauptmann Louis Thurnwalder wird heute 85. Zahlreiche SVB-Vertreter haben bereits gratuliert. Thurnwalders politische Karriere begann als Bürgermeister, danach wurde er Bauernbunddirektor, anschließend Landesrat und danach war Thurnwalder 25 Jahre lang Landeshauptmann. Im Vierteltunnel in Bozen ist am Abend ein schwerer Unfall passiert. Ein Scooter und ein Kleinlaster sind zusammengeprallt. Zwei junge Südtirolerinnen wurden dabei teils schwer verletzt. Weniger schöne Frauen, die lange Röcke tragen, würden für Stabilität in Haushalt und Familie sorgen. Attraktive Frauen dagegen würden eher fremdgehen. Das sagt Außenminister Tajani. Aus Protest dagegen sind die Senatorinnen der Opposition in Rom jetzt in Miniröcken ins Parlament gekommen. Und es gibt nun einen Deal zwischen den USA und Dänemark. Die USA dürfen Militärstützpunkte auf der Insel Grönland haben. Dänemark behält die Souveränität über das Gebiet.
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0: Kurz nach 6:30, das läuft.

0: Dominik Reich.
1: Auch auf der Brenner Autobahn passt alles. Auf der Brenner Bahnlinie kommt es zu Ausfällen zwischen Trient und Bozen. Der Zug nach Innsbruck in einer Stunde startet um 7.32 Uhr in Bozen. Von Trient weg einfach auf andere Verbindungen ausweichen. Sichere Fahrt.
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1: Wir freuen uns auf den nächsten Sonnentag. Bissel Hochnebel zeigt sich vom Süden her, rund um den Kalterer See zum Beispiel. Tagsüber Herbstsonne pur für alle und 21 bis 24 Grad. Und heute keine Sturmfrisur mehr, der Nordföhn ist abgeflacht. Jacke an und raus in den frischen Morgen. Aktuell haben die coolen Fitscher minus 2 Grad. Rittnauen meldet plus 2, Blaus 5 und beim Kloster Marienberg 6 Grad.
0: Noch gähnende Leere. Na, diese paar Minuten allein am Frühstückstisch, bevor der Rest der Family aussteht, Luxus pur. Und das ist auch gut so, weil so haben sie zwei freie Ohren für uns und unser frühes Frühquiz gleich. 5 Fragen in 30 Sekunden, die sind zack, zack vorbei nach Bon Jovi. Und Michael Schulte wird wieder gequizt.
3: Ein

0: Das ist Musik zum Wohlfühlen. Bon Jovi, einen schönen guten Morgen auch von mir, Magdalena Dummel. Wir haben es gleich 20 vor 7.
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0: So als Family-Challenge am Frühstückstisch oder unter den Arbeitskollegen im Firmenauto schon unterwegs. Ja, das ganze Land quizt sich rein in diesen Mittwoch mit Hannes Obexer aus dem Saarental. Guten Morgen, hoi.
2: Hoi, guten Morgen.
0: Schön, dass du dich getraut hast. Wie lange hat es denn gedauert, bis du dich angemeldet hast? Wie viel Überlegungszeit?
2: Allein bis du auftauchst.
0: Ja, perfekt. Und wir freuen uns jetzt, mit dir zu zocken. Es geht um ein Frühstück, gell? Im Vitalpiner Hotel Pfösel in Deutschenhofen.
2: Das freut mich. Ich bin bereit.
0: Super. Was macht man denn jetzt ganz speziell im Eisacktal im Herbst dann?
2: Wir stöchteln.
0: Genau. Und was isst man denn da? Ein Beispiel.
2: Kästen.
0: Ja, die Vorwahl von Italien.
2: Bluffreinein.
0: Ja, was machen viele Zugvögel jetzt im Herbst?
2: Jetzt Richtung Süden.
0: Ja, und wer hat denn gestern im Südtirol 1 Fashion Duell gewonnen? Der Daniel oder ich?
2: Du Daniel.
0: Du kannst dich noch verbessern.
2: Du.
0: Ja. Und ich muss dazu sagen, es war ein richtiger Erdrutschsieg für mich und du hast hiermit auch gewonnen. Super, Hannes.
2: Ja, das freut mich.
0: Ganz schönen Tag dir.
2: Ja, danke. Gleichfalls.
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0: Guten Morgen um 6.46 Uhr, ja das H in Herbstanfang. Steht ganz eindeutig für herrlich. Dominik Reich.
1: Sonnenaufgang ist in 17 Minuten und heute wieder volles Sonnenprogramm für alle.
0: Na, sagen wir, guten Morgen, der erste im Herbst.

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7: Es ist 10 vor 7. Brand aus in Lengstein am Ritten. Und Dürnwalder feiert heute seinen 85. Heute steht uns ein herrlich milder Herbsttag bevor. Ich bin Stefanie Terzer. Schönen guten Morgen.
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7: Der Großbrand in Lengstein am Ritten ist gelöscht. Alarm geschlagen wurde gegen 1:15 in der Nacht. Im Stadel des Vogelhauserhofs war ein Feuer ausgebrochen. Die Löscharbeiten haben bis in die frühen Morgenstunden angedauert. Der Stadel ist aber komplett abgebrannt. Aktuell wird noch eine Brandwache gehalten. Altlandeshauptmann Louis Dürnwalder wird heute 85 Jahre alt. Viele Jahre seines Lebens hat Dürnwalder Südtirol gewidmet. Von 1973 bis 2014 war er im Südtiroler Landtag, davon 25 Jahre lang als Landeshauptmann. Landeshauptmann Louis Arno Kompatscher gratuliert Dürnwalder schriftlich und schreibt, dass unser Land Louis Dürnwalder viel zu verdanken habe. Und SVP-Obmann Dieter Steger bedankt sich bei Dürnwalder und schreibt: Vergelt's Gott, Louis. Neben den politischen Ämtern ist Louis Dürnwalder auch Gründer Präsident der Freien Universität Bozen und der Europaregion Tirol-Südtirol-Trentino. Keine Leistung ohne Gegenleistung. Das gilt für ausländische Familien beim Landeskindergeld und beim Landesfamiliengeld. Um die Landesförderungen zu bekommen, müssen die Eltern nachweisen, dass sie einen Sprach- und Gesellschaftskurs besucht haben. Tun sie das nicht, werden die Förderungen gestrichen. Voriges Jahr war das bei über 500 ausländischen Familien der Fall. Sie hatten keinen der Kurse besucht und bekommen deswegen keine Landesförderungen mehr. Heuer hat es erst rund 60 Streichungen gegeben. Laut Landesrätin Barmer beginne Integration mit Sprache und deswegen sei es richtig, Beiträge an Voraussetzungen zu knüpfen. Der Streit um Grönland ist zu Ende. Grönland, Dänemark und die USA haben am Rande der UN-Versammlung in New York ein Abkommen unterschrieben. Die USA dürfen Militärstützpunkte in Grönland haben, nicht NATO-Länder nicht. US-Präsident Trump ist zufrieden.
8: Dieser Deal zwischen dem Königreich Dänemark und den Grönländern gibt den USA dauerhafte Kontrolle über die Sicherheit und alle anderen Belange auf dem Territorium. Das gibt uns die Fähigkeit, alles zu tun, was notwendig sein könnte, um den amerikanischen Kontinent, Europa und andere Staaten zu verteidigen. Wir werden sofort mit dem Aufbau einer großen Militärpräsenz an passenden Standorten beginnen.
7: Der Saga von Vizeministerpräsident Tajani sorgt weiter für Aufregung. Laut Tajani würden nämlich weniger schöne Frauen, die einen längeren Rock tragen, für Stabilität in der Familie und im Haushalt sorgen. Attraktivere Frauen hingegen würden eher dazu neigen, ihren Partner zu betrügen. Dagegen protestieren jetzt in Rom die Senatorinnen der Opposition. Sie sind in kurzen Röcken ins Parlament gekommen. SVP-Senatorin Julia Unterberger sagt, Tajani zeige, wie tief das Patriarchat in Italien noch verwurzelt sei. Rechtsaußenpolitiker Vannacci setzt auf den Saga von Tajani noch eins drauf. Er sagte, er bevorzuge Frauen ohne Rock. Und hier bei uns wird bald die Sonne das Ruder übernehmen. Alle Details zum Wetter gibt's gleich.
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6: Da freuen wir uns jetzt schon wieder auf diese klare Sicht später. Wenn du jede Furche, jede Rindel der Berge siehst, das ist einfach ein Traum, Dominik Reich.
7: Echt Traum. Bei diesem Wetter viel Sonne steht heute auf dem Programm. Endlich kein Nordföhn mehr, alles ein bisschen gechillter bei 21 bis 24 Grad. Und diese paar Hochnebelfelder, die schieben wir bald weg. Oder besser gesagt, die Sonne macht das für uns zwischen den Dolomiten, dem Bozner Becken und dem Mendelkamm. Jetzt noch ein bisschen grau. Gefroren geht's teilweise los. Wir messen in Zerbichl, ganz hinten in Passaia, 0 Grad. Schöne Grüße da dorthin. Kälteste Stadt ist Bruneck mit 1, Wiesen meldet 3 und Kolmann 8 Grad.
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7: Na, das läuft gut im ersten Berufsverkehr. Stau wird uns nicht gemeldet. Auch auf der Brenner Autobahn geht's gut weiter. Für Sie sichere Fahrt.
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6: Wir hören von diesem Stadelbrand heute Morgen in Lengstein am Ritten. Ja, das erinnert uns an den Großbrand in Aldein vor kurzem erst im Sägewerk, wo Produktionshalle und das Wohnhaus zerstört wurden. Von wichtiger Hilfe von allen Seiten hören wir gleich und wir lüften unsere nächsten Outfits. Unser Fashion-Duell geht in die nächste Runde. Schönen guten Morgen.

0: Wir haben es gleich 7 Uhr mit Südtirol 1 sofort informiert, wenn es passiert. Achtung, ein Unfall auf der Bustertaler Stadtstraße.
1: In Fahrtrichtung Bruneck sind ersten Informationen zufolge 2 Autos und ein Lieferwagen auf Höhe von Mühlbach zusammengeprallt. Einspurig geht es vorbei. Viele fahren auch über den Parkplatz des Imbissstands weiter. Also hier bitte besonders aufpassen. Achtung, Unfall auf der Bustertaler Stadtstraße in Fahrtrichtung Bruneck zwischen Mühlbach und Niederfindl.
0: Er wird bald vielleicht auch mal ordentlich stauen, jetzt demnächst im Berufsverkehr. Wir bleiben natürlich für Sie dran, mit uns einfach besser informiert in den Tag starten.

0: Spielt und Harry Styles gleich für Sie. Wir haben es 7:04.
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0: Absoluter Horror, wenn vor unseren Augen unser Hab und Gut abbrennt. Ja, Großbrand letzte Nacht am Ritten, von dem wir laufend berichten. Ein Stadelbrand, mittlerweile ja Brand aus. Und es fallen uns mehrere solcher Beispiele ein. Vor kurzem etwa auch der Brand im Sägewerk in Aldein. Südtirol 1 Reporter Thomas Angerer.
2: Es ist ein Bild der Verwüstung. Ein verkohlter Gabelstapler, Metallteile, die wohl vorher zu Maschinen gehörten, Mauerreste, die herumliegen. Es ist nicht mehr viel übrig geblieben, sagt auch Feuerwehrkommandant Michael Haas.
3: Du bist schon einfach in einem Gewalt ausgesetzt, wo du nicht viel ausrichten kannst.
2: Das ganze Dorf wurde Zeuge eines Großbrands. Schnell wurde klar, da muss auch danach geholfen werden.
3: Schauen alle, jegliche Unterstützung, die irgendwie möglich ist, zu geben, dass der Betrieb sich wieder erholen kann, dass die Familie wieder ein Wohnhaus aufbauen kann und dass sie weiterarbeiten können.
2: Martin Schmidt ist Gemeindereferent und Feuerwehrmann. Die Situation ist sehr schwierig.
4: Der Inhaber ist für die Dorfgemeinschaft Almdau gewesen. Und ich kann es leider noch mal wiederholen. Bitte versucht man, in den Leuten zu helfen. Deswegen ist das ganz, ganz, ganz eine wichtige Angelegenheit.
2: Spenden sind notwendig, sagt Schmidt, gerade um das Nötigste zur Verfügung zu stellen.
4: Das Thema Versicherung ist ganz eine kleine Geschichte. Da wird diskutiert und gehandelt und noch mal gehandelt. Ganz bestimmt wird der ganze Schaden, der da entstanden ist, nicht aufgedeckt.
2: Es ist ein Zeichen der Solidarität, des Zusammenhalts weit über das Dorf hinaus, um der Familie Pitschel neuen Mut zu geben. Das Spendenkonto wurde bei der Raiffeisenkasse Deutschenhofen Aldein eröffnet.
0: Ja, einfach ausgeliefert sein, oder? Aber umso schöner dann auch, wenn alle zusammenrücken und mithelfen. 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

0: mit Südtirol 1 um 8 nach 7. Immer up to date bleiben im Berufsverkehr. Heute heißt es mehr Zeit einplanen, auch auf der Bustertaler Stadtstraße. Dominik Reich.
1: Nach einem Unfall zwischen Niederfintel und Mühlbach, es staut in beiden Fahrtrichtungen circa einen Kilometer. Das Ganze ist passiert in Fahrtrichtung Bruneck im Bereich der Auffahrt von Mühlbach. Einsatzkräfte sind informiert. Einspurig geht es weiter. Viele fahren auch über den Parkplatz des Imbissstandes vorbei.
0: Eine sichere Fahrt rein in diesen ersten Herbstmorgen heute.
1: Astronomischer Herbstbeginn. Tag und Nacht sind gleich lang. Die Sonne steht heute exakt senkrecht über dem Äquator. Und wir starten golden in den Herbst mit viel Sonne.
0: Ja, wir haben alles, was ein guter Start in den Mittwochmorgen braucht. Die Infos auch gleich mit dem Südtirol 1 Pressespiegel. Und natürlich viel Musik. Tom Gregory und Enrique Iglesias. Vorher noch Guten Morgen.

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0: erste Mittwoch im Herbst mit Magdalena Dummel. Einen schönen guten Morgen. Wir bringen Sie jetzt wieder auf den neuesten Stand. Wir haben es 7.16 Uhr.
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0: Wir hören es in unseren Nachrichten. Feuer in Lengstein am Ritten über Nacht am Bauernhof. Daniel Reiner, unser Redaktionsleiter.
2: Guten Morgen. Beim Vogelhauser Hof ist das Feuer um 1 Uhr in der Nacht ausgebrochen und tausende Hühner sollen dabei verendet sein. Das Feuer habe den Stadel und den Hühnerstall zerstört. Die Rede ist von bis zu 3000 Hühnern, lesen wir auf rheinnews.de. Das Wohnhaus konnte von den vielen freiwilligen Feuerwehren vor den Flammen abgeschirmt werden. Dass 7 Rinder gerettet worden sein sollen, lesen wir auf stoll.de. Auch hier gerade die erste Meldung über den Großbrand.
0: Wir wechseln. Lesen heute Morgen auch von versteckter Wohnungsnot in Bozen.
2: Große Altoadische Reportage heute. Demnach leben immer mehr Menschen notgedrungen in Autos, Kleintransportern oder Wohnmobilen auf Parkplätzen in der Stadt. Betroffen sind nicht nur Obdachlose, sondern auch Berufstätige, die sich trotz Arbeit keine Wohnung leisten können. Die Ursachen liegen laut Bericht vor allem in den hohen Wohnkosten und dem angespannten Wohnungsmarkt.
0: Die Nachfrage nach E-Autos nimmt bei uns deutlich zu.
2: Ja, Gründe dafür sind breitere Angebote, die hohen Treibstoffpreise, größere Reichweiten oder auch der Ausbau der Ladeinfrastruktur. Großes Thema heute bei rheinnews.de. Zunehmend gefragt sind auch gebrauchte E-Autos. Laut Autohändler sollen Batteriezertifikate und Garantien von bis zu 8 Jahren oder 200.000 Kilometern dafür sorgen, dass viele Vorbehalte gegenüber gebrauchten Elektrofahrzeugen schwinden.
0: Ohne Sprachkurs kein Familiengeld. So wird es aktuell gehandhabt.
2: Hunderte Familien aus Nicht-EU-Ländern haben in Südtirol zuletzt eben den Anspruch auf das Landeskinder- und Familiengeld verloren, weil sie die vorgeschriebenen Sprach- und Gesellschaftskurse nicht absolviert haben, lesen wir in der Tageszeitung Dolomiten. Soziallandesrätin Rosmarie Barmer verteidigt die Regelung als wichtigen Beitrag zur Integration. Künftig könnte die Frist für den Nachweis der Sprachkenntnisse von derzeit 2 Jahren auf 1 Jahr verkürzt werden.
0: Und international, Donald Trump vor der UNO.
2: Sehr sachlich darüber der Beitrag bei BBC kommt zum Beispiel. Donald Trump habe bei der UNO mit neuen Drohungen gegen den Iran für Aufsehen gesorgt. Er erklärte, er müsse entscheiden, ob er auf ein Friedensabkommen setze oder den Iran militärisch hart treffen werde. Einen Faktencheck zu seiner Rede finden wir auf CNN.com. Dieses Medienportal ist gerade im Streit mit dem US-Präsidenten. Trump soll die Zahl der von ihm beendeten Kriege übertrieben dargestellt und die angeblich gesunkene Kriminalität in Washington deutlich zu hoch angegeben haben. Auch seine Aussagen zum Klimawandel, zu Investitionen in den USA und zur Verfügbarkeit von Munition werden von Faktenprüfern als irreführend oder falsch bewertet. Spiegel Online titelt damit, dass erst nach knapp 30 Minuten Redezeit Trump angefangen haben soll, die UNO zu beschimpfen.
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1: 1! Herzlichen Glückwunsch! Oh, cool.
2: Lea! Danke, danke,
1: danke! Bravo!
2: Es war die richtige Zeit.
3: Lea aus Mordor, unsere gestrige 500-Euro-Gewinnerin. Ja, 500 Euro für Maximilian. Glückwunsch nochmal an dieser Stelle auch von mir. Jetzt aber lassen wir die Fashion-Spiele erneut beginnen. Guten Morgen, Daniel. Hoi.
1: Schönen guten Morgen. Und wir sind heute in Sachen Denim unterwegs, also Jeans.
3: Styling-Profi Melanie Zanisco.
4: Die Magdalena macht es auch ganz gut vor. Sie trägt ihre neue Lieblingsjeans im Barrel-Fit, also ein bisschen weiter und unten wieder enger zulaufend. Cool dazu einen richtig großen Strickpullover. Um den ganzen Look spezieller zu machen, haben wir uns für eine Kette in Krawattenform entschieden. Eine Wildlederbag und Boots mit ein bisschen Absatz.
3: Ja, Jeans geht immer absolut auch zum Wohlfühlen. Weiter zu deinem Look, Daniel.
4: Er trägt eine Jeansjacke mit Kurzkragen, drunter ein dunkelbraunes T-Shirt, allem um die Hüfte ein Lumberjack-Shirt gebunden. Passend zur Jacke haben wir uns für die Jeans in Braun entschieden. Und um den ganzen Look noch abzurunden, richtig coole dunkelbraune Sneaker.
1: Ja, machen Sie jetzt mit per Südtirol 1 App einfach aufmachen, uns beide anschauen und dann abstimmen. Wer glaubst du, macht heute das Rennen, Magdalena?
4: Schwierig.
1: Immer der fragt, oder?
3: Ja, wahrscheinlich.
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1: 7:30.
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3: Schönen guten Morgen, ich bin Stefanie Terzer. Altlandeshauptmann Luis Durnwalder wird heute 85 Jahre alt. Landeshauptmann Kompatscher, SVP-Obmann Dieter Steger und SVP-Seniorenvertreter Otto von Dellemann gehören zu den vielen Gratulanten. Sie alle bedanken sich bei Durnwalder und loben seine Verdienste für Südtirol. Der Großbrand in Lengstein am Ritten ist gelöscht. Seit 1 Uhr in der Nacht waren unzählige Feuerwehren im Einsatz. Der Stadel des Vogelhauserhofs ist aber komplett abgebrannt. Jetzt wird noch eine Brandwache gehalten. Ausländische Familien, die Landeskindergeld oder Landesfamiliengeld wollen, müssen nachweisen, dass sie einen Sprach- und Gesellschaftskurs besucht haben. Tun sie das nicht, werden die Förderungen gestrichen. Voriges Jahr war das bei über 500 Familien der Fall. Weniger schöne Frauen, die einen langen Rock tragen, seien gut für Familie und Haushalt. Attraktive Frauen würden ihre Partner dagegen eher betrügen. Dieser Sager von Vizeminister

0: Ministerpräsident Tajani sorgt nach wie vor für Furore. Die Senatorinnen der Opposition sind deswegen aus Protest in Miniröcken ins Parlament gekommen. Und die USA und Dänemark haben einen Deal abgeschlossen. Die USA dürfen einen Militärstützpunkt auf Grönland haben. Dafür behält Dänemark die Souveränität über das Gebiet.
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2: Kurz nach 7:30, wir sind mittendrin im Berufsverkehr und starten mit der Bustertaler Startstraße. Dominik Reich.
3: Der Unfall bei Mühlbach, Höhe Imbissstand, ist der Zeitfresser. Mindestens 10 Minuten verlieren Sie in Fahrtrichtung Brixen. Der Rückstau geht fast bis Niederfindl zurück. In Fahrtrichtung Bruneck geht es ein bisschen besser. Es sind zwei Autos und ein Lieferwagen zusammengeprallt. Rund 20 Minuten dauern die Aufräumarbeiten noch laut Einsatzkräften. Dann dauert es länger, wie jeden Tag auf den Stadtzufahrten, auf der Ebbener-Umfahrung zum Beispiel, auf der Brenner Staatsstraße bei Steinmannwald, auf der Bustertaler Staatsstraße bei Kienz oder auch auf der Arendaler Staatsstraße bei Bruneck. Grüne Sicht von der Brenner Autobahn, sichere Fahrt.
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3: Kalt in der Früh, warm am Nachmittag, bisschen neblig stellenweise in der Früh. Sonne XXL tagsüber. Genau so geht Herbst. Die Temperaturen steigen auf 21 bis 24 Grad. Und endlich sind wir diesen lästigen Nordföhn los. Aktuell melden Bruneck und Sterzing 1 Grad, Brixen 6, Schlanders 7, Meran 8 und Bozen 13 Grad.
4: Jawohl, Herbst!
2: Mit uns einen guten Start in diesen allerersten Herbstmorgen. Guten Start, guten Morgen.

0: Guten Morgen, Südtirol, am Mittwoch mit Magdalena Dummel. 20 vor 8 haben wir es gleich. Wie ein kleines Trüffelschweindel ist unser Ernst Brenner. Halt nicht auf Trüffel trainiert, sondern auf das Wort Wahlen. Fällt das irgendwo, schlägt er natürlich sofort an. Sein Kommentar zu den Wahlen in Deutschland. Gleich in der Südtirol 1 Comedy.
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0: 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Guten Morgen, gleich 7:45. Ist irgendwo von Wahlen die Rede, schaut er hier natürlich ganz genau hin.
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14: Ja, grüß dich, das ist wieder der Ernst Brenner. Ein Qualanalysierendster nächster Landeshauptmann.
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14: Ja, weil es ab ihr sicher gehört, wie das Wochenende die Landeswahlen in Deutschland ausgegangen sein, gell? Also in Mecklenburg-Vorpommern haben die ziemlich weit rechten Ogramp und in Berlin die ziemlich weit linken. Man kann also sagen, dass die angestammten Parteien leise links und rechts überholt worden sein, gell? Ja, vor allem die CDU hat auf die Löffel gekriegt und der Kanzler hat in seiner ersten Reaktion gesagt, ja, infolge dieses Wahldesasters wird sich die CDU mehr mit dem Thema KI beschäftigen, also krasse Irrelevanz. Jedenfalls wird in Deutschland jetzt als Reaktion auf diese Wahlergebnisse ganz offiziell der Frühling abgesagt. Ist wohl logisch, weil niemand mehr im März sehen kann. Also, für einen Landeshauptmann, der sagen kann, Ich bin Experte für rechts und links, weil ich mich dafür hinten und vorne nicht auskenne. Ernst Brenner wählen und damit Südtirol zuerst.
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7: Ihr Mittwochmorgen mit uns, wir haben es 10 vor 8, die Nachrichten.
8: Luis Dornwalder wird heute 85. Und kein Sprachkurs, kein Familiengeld. Das Wetter bringt uns heute sehr viel Sonnenschein und milde Temperaturen am Nachmittag. Ich bin Stefanie Terzer, schönen guten Morgen.
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9: Wenn man sich wohlfühlen will, dann kommt es nicht nur darauf an, dass man sagt, man ist gesund, sondern man muss auch irgendwie das Gefühl haben, man wird akzeptiert und das, was man im Leben gemacht hat, wird auch geschätzt.
8: Dessen kann sich Altlandeshauptmann Dornwalder sicher sein. Die Liste der Menschen, die ihm heute zu seinem 85. Geburtstag gratulieren, die ist lang. Von Landeshauptmann Kompatscher über SVP-Obmann Dieter Steger bis hin zu SVP-Seniorenvertreter von Dellemann. Sie alle gratulieren Dornwalder und bedanken sich bei ihm für das, was er jahrzehntelang für die Südtirolerinnen und Südtiroler getan und erreicht hat. Seine Karriere hat Luis Dornwalder als Bürgermeister von Pfalzen begonnen. Danach wurde er Bauernbunddirektor. Von 1973 bis 2014 saß Dornwalder im Südtiroler Landtag. Davon war er 25 Jahre lang Landeshauptmann. Kein Sprachnachweis, kein Kindergeld, kein Familiengeld. Das gilt für ausländische Familien hier in Südtirol. Die Landesförderungen sind nämlich an den Nachweis eines Sprach- und Gesellschaftskurses gebunden. Gibt's den Nachweis nicht, werden die Förderungen gestrichen. Voriges Jahr ist das bei über 500 ausländischen Familien so passiert. Heuer waren es erst rund 60. Laut Landesrätin Palmer beginne Integration mit Sprache und deswegen sei es richtig, Beiträge an Voraussetzungen zu knüpfen. Der Großbrand in Lengstein am Ritten ist gelöscht. Alarm geschlagen wurde gegen 1:15 in der Nacht. Im Stadel des Vogelhauser Hofs war ein Feuer ausgebrochen. Die Löscharbeiten haben bis in die frühen Morgenstunden angedauert. Der Stadel ist komplett zerstört worden. Tausende Hühner sind verendet. Aktuell wird noch eine Brandwache gehalten. Es gibt eine Einigung im Streit um Grönland. Die Insel, Dänemark und die USA haben ein Abkommen unterschrieben. US-Präsident Trump, die dänische Ministerpräsidentin Frederiksen und der grönländische Regierungschef Nielsen haben sich dafür am Rande der UN-Vollversammlung in New York getroffen. Tina Eck berichtet für uns.
10: Die USA wollen sogleich 2 Militärstützpunkte in Grönland errichten. Nach den Worten Trumps haben die USA mit dem Abkommen weitreichende Kontrolle über die Verteidigung der Insel in der Arktis. Grönlands Regierungschef nannte den Deal einen Meilenstein, der auch gut für die NATO und Europa sei. Bei seiner Rede vor der UN hatte Trump betont, dass fortan kein Gegner der USA in Grönland militärisch präsent sein oder anderweitig Investitionen tätigen dürfe.
8: Manchmal haben es Diebe nicht auf Bargeld, Schmuck und teure Handtaschen abgesehen. In Cuneo im Piemont ist es Unbekannten jetzt gelungen, in der Nacht rund 3000 Flaschen Barolo-Wein aus einer Kellerei zu stehlen. Die Flaschen haben einen Wert von mehreren 100.000 Euro. Auf den Videos der Überwachungskameras ist zu sehen, wie die Diebe die Flaschen mit Gabelstaplern auf Transporter verladen. Was die Diebe mit dem Wein vorhaben, ist allerdings fraglich. Verkaufen wird nämlich schwierig. Bei hochwertigen Weinen lassen sich Herkunft, Produzent und Jahrgang nicht nur anhand der Etiketten nachvollziehen. Und bestes Sonnenwetter gibt's heute hier bei uns. Gleich alles weitere zum Wetter.
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10: Ein paar genießen schon morgen Sonne, Dominik Reich.
11: Im oberen Bustertal scheint die Sonne zum Beispiel schon. Die ersten goldenen Herbstsonnenstrahlen strahlen auf die gefrorenen Wiesen. Da haben wir so eine leichte Reifschicht rund um Toblach bei 0 Grad. Hintermartell meldet 3, Derenten 4 und Radein 7 Grad. 21 bis 24 Grad gibt es am Nachmittag. Dazu Sonne für alle, der Nordföhn lässt nach.
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11: Auf den Stadtzufahrten und auf den Hauptstraßen in den Städten viel, viel los. Natürlich die heiße Phase im Berufsverkehr. In Fahrtrichtung Bozen staut's auf der Brenner Staatsstraße bei Steinmannwald. Zwischen der Mebo-Brücke Eppan und der Meraner Kreuzung und auch von der Mebo kommend in der Industriezone Bozen Süd ab der Torricelli-Straße. Weiter auf die Bustertaler Staatsstraße. Die Unfallstelle ist geräumt bei Mühlbach. Es gibt aber noch Kolonnenverkehr in Fahrtrichtung Brixen ab Niederfintel. In Fahrtrichtung Bruneck stockt's bei Kienz und bei St. Lorenzen. Von der Brennerautobahn werden uns keine Probleme gemeldet. Sichere Fahrt.
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10: Zu Marmelade weiterverarbeitet, zu einem Löffel voll im Joghurt, jetzt in der Früh, später dann zum Schnitzel, die Granden natürlich. Heuer gibt's besonders viele und wir sind gleich auch bei der Ernte mit dabei.

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2: Es ist 7:58. Guten Morgen am Mittwoch. Mit heute sind wir ja offiziell im Herbst. Ist auch die Grantenzeit bei uns. Und heuer gibt es ja besonders viele davon. Wir sind jetzt mit Anna Tauferer in Afing unterwegs bei Bäuerin Mathilde Wieser.
3: Ja, mitten im Grantenparadies. Und ausgerüstet sind wir auch schon. Einen Rucksack, eine Stofftasche und der Schurz. Und den Grantenrechen, den brauchen wir gar nicht.
4: Ich glaube, die Granten mit der Hand und nicht mit dem Grantenrechen. Weil die Pflanzen selber einfach schonender behandelt werden und das tut immer nicht besser.
3: Beim Klauen zwar mehr Arbeit, aber nachher beim Aussuchen geht es dafür umso schneller. Aber hier ist es so herrlich rot. Also es sind fast keine dabei, die noch nicht reif sind.
4: Wenn sie grün sein oder sie verfärben sich dann, wenn man sie daheim eine Zeit lang liegen lässt. Vom Geschmack her und so ist es einfach schon günstig, wenn man sie reifer klaut.
3: Und bei dem ganzen Bärenwirrwarr, ja, da muss man schon aufpassen, dass man nicht die falschen pflückt.
4: Was ganz ähnlich sein, die Rauschbärde, was man nicht klauen soll. Die Granden wachsen Jacqueline-weiß, dann halt mehrere auf einem Stiel. Und bei den Rauschbären, die Sämme sind einzeln und die Sämme sind mehlig, wenn man sie auseinanderreißt.
3: Jetzt freue ich mich so richtig auf den köstlichen Teil, weil aus unseren Granden wird noch leckere Marmelade.
2: Und das Beste, es sind viele Kilo, die sich heuer ausgehen, gell?

0: Ihr Arbeitsmorgen braucht auch noch eine kleine feine Prise Motivation. Ja, die kriegen Sie natürlich. Shakira, gleich hier bei uns in Südtirols beste Musikmix. Vorher feiern wir aber noch das schöne Herbstwetter. Dominik Reich, der Nordföhn lässt auch nach, gell?
1: Ja, so genießen wir die Sonne umso mehr. Das Windrad im Garten hat auch nicht mehr so einen Stress heute. Die Temperaturen immer noch fein bei 19 bis 24 Grad.
0: 11 nach 8, einen guten Mittwoch allen.
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0: Schönen Mittwoch, 20 nach 8.
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0: Schönen Mittwochmorgen, 8.23 Uhr. Ja, die Fashion-Götter, die meinen es richtig gut mit mir wieder.
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0: Ein richtiger Erdrutsch-Sieg gestern für mich. Danke fürs fleißige Mitvoten nochmal. Ja, für Lea aus Morda hat sich das auch ausgezahlt. Sie geht jetzt shoppen bei Maximilian.
2: 500 Euro gehören dir. Herzlichen Glückwunsch,
3: cool. Lea. Danke.
2: Jawohl.
3: Es war eine richtige Zeit.
0: Glückwunsch auch von mir an dieser Stelle nochmal. Aber was ich nicht so stehen lassen kann. Winkler. Was soll denn bitte schön dieser Unterton schon wieder?
2: Du hast heute für Magdalena abgestimmt und nicht für mich, gell?
3: Ja.
2: Warum denn das? Die erste Frage.
3: Hat mir richtig gut gefallen, ihr Outfit. Mit deinem langen Mantel. Also das du genau da die Arse anlegen.
2: Ja.
3: Deswegen habe ich heute für Iro gestimmt.
2: Ja, sieht schon fesch aus.
0: Ja, wir sagen einfach mal Hatchpatch, oder? Verlieren will halt auch gelernt sein. Und die Fashion-Spiele sind ja schon wieder eröffnet. Jetzt unsere Jeans-Look auschecken und für Ihren Favoriten voten über die Südtirol 1 App.
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6: Schönen guten Morgen, ich bin Stefanie Derzer. Bei dem Großbrand am Ritten heute Nacht sind mehrere tausend Hühner verendet. Der Stadel des Vogelhauserhofs ist komplett abgebrannt. Das Übergreifen des Feuers auf das Wohnhaus konnte aber verhindert werden. Verkehrschaos gibt es heute in der Früh auf der Busterer Straße. Bei Mühlbach sind zwei Autos und ein Kleinlaster zusammengeprallt. Um 7 verletzt wurde niemand. Die Regierung Meloni will einführen, dass es in Schulklassen eine Obergrenze von 30% für ausländische Schüler gibt. Die Freiheitlichen hier in Südtirol finden das gut. Sie möchten auch eine Aufteilung nach Sprachgruppen. An deutschen Schulen sollen pro Klasse also 70% deutscher Muttersprache sein. Beim UNO-Gipfel in New York ist heute der Ukraine-Krieg wieder Thema. Präsident Zelensky wird auch eine Rede halten. Und in Cuneo im Piemont sind aus einer Kellerei rund 3000 Flaschen Barolo-Wein gestohlen worden. Die Täter sind noch unbekannt. Der Wein hat einen Wert von mehreren 100.000 Euro.
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4: Unser Verkehrsupdate um 8:45. Dominik Reich mit dem Überblick.
7: Immer noch Stau im Berufsverkehr. Circa 1,5 Kilometer Kolonne auf der Brenner Autobahn in Fahrtrichtung Norden zwischen Neumarkt und Bozen Südhöhe Branzoll wegen Überlastung staut's. Kurzer Stau auch auf der Mebo zwischen Marling und Sinich in Fahrtrichtung Bozen. Mehrarbeiten an der Böschung laufen. Es geht nur einspurig weiter. In Bozen Süd von der Mebo kommen dauert es 10 Minuten länger ab der Torricelli-Straße bis zum Virgeltunnel. 1 Kilometer Stau auf der Weinstraße in Unterplanitzing in Fahrtrichtung Haltern wegen Asphaltierungsarbeiten.
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7: Sonne volle Bulle zum Herbststart. Wir genießen 21 bis 24 Grad ohne Nordföhn. Jetzt in der Früh frisch. Wir messen in St. Martin in Thurn 0 Grad, in Freienfeld 2, in Plattenbasseier 5 und in Jenesien 8 Grad.
4: Kurz nach 8:30, ja, so langsam kommt das erste Hüngerli.
9: Zur Pause gibt es heute bei mir einen Joghurt und einen Äpfel.
4: Super, ist halt nicht ganz so geschickt, um das schon während der Stunde zu essen. Schau mich nicht so an, Dominik. Das hast du doch auch gemacht früher,
7: ab
4: oder?
7: Ab und zu.
4: Eben.

0: Bryan Adams strahlt zum oft himmelblau heute. Einen schönen guten Morgen, wir haben es gleich 20 vor 9.
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0: Und Sie strahlen hoffentlich gleich als mein Südtirol 1 Arbeitskönig oder Königin. Habe auch ein cooles Geschenk für Sie, unser Fanpaket. Unter anderem mit Gymbag und auch eine unserer heiß begehrten Südtirol 1 Tassen ist damit dabei. Und das Allerbeste natürlich, Sie entscheiden ganz alleine, welche drei Songs nach 9 das ganze Land zu hören kriegt. Dazu schnell sein gleich mit Anrufen. Hit 1, Crazy RMs. Avicii, unsere 2. Mr. Sonnenschein, Alvaro Soler. Unsere 3 für heute. Ein echter Klassiker, Aerosmith. Auf der 4. Und nochmal ein echter Sonnenhit. Super High auf der 5, 0471 44 3000, auf ein Radtor gleich.
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7: Guten Morgen, 10 vor 9.
8: Einmal mehr Chaos auf der Busterer Straße. Und 3000 tote Hühner nach Großbrand am Ritten. Das Wetter herrlich sonnig. Ich bin Stefanie Derzer. Guten Morgen.
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8: Auf der Bustertaler Staatsstraße hat heute in der Früh um 7 ein Verkehrsunfall für Chaos gesorgt. Bei Mühlbach sind 2 Autos und ein Lieferwagen zusammengeprallt. Nach dem Unfall haben sich lange Rückstaus gebildet, verletzt wurde aber niemand. Der Schaden nach dem Großbrand am Vogelhauser Hof am Ritten ist beträchtlich. Der komplette Stadel ist abgebrannt, rund 3000 Hühner sind dabei verendet. Die vielen Feuerwehrleute vor Ort konnten verhindern, dass das Feuer auch auf das Wohnhaus übergegriffen hat. Vor Ort war auch das Weiße Kreuz, es ist aber noch nicht bekannt, ob es Verletzte gegeben hat. Immer mehr Parteien und Politiker reagieren auf Melonis neue Pläne für die Schule. Sie will ja pro Klasse eine Obergrenze von 30% für ausländische Schüler einführen. Die Südtiroler Freiheitlichen sehen diesen Vorstoß positiv. In Südtirol solle ist diese 30% Obergrenze allerdings nicht nach Staatsbürgerschaft, sondern nach Sprachgruppe geben. An deutschsprachigen Schulen sollen pro Klasse also 70% der Schüler deutscher Muttersprache sein. Das finden die Freiheitlichen. Schulführungskräfte in Südtirol sehen Melonis Pläne eher kritisch, vor allem auch, weil sie schwer zu organisieren seien. Wie diese Umverteilung in der Praxis wirklich ausschauen soll und wie hoch die Obergrenze pro Klasse sein soll, das beschließt die Regierung in Rom morgen. In New York diskutiert die UN-Versammlung heute weiter. Schwerpunkt wird der Ukraine-Krieg sein. Der ukrainische Präsident Zelensky ist zuerst bei der Sitzung des Sicherheitsrates mit dabei. Danach wird er eine Rede vor der UN-Versammlung halten. Zelensky hat sich gestern in New York schon mit US-Präsident Trump getroffen. Tina Eck berichtet für uns.
9: In seiner Rede hatte Trump optimistisch prophezeit, dass der Ukraine-Krieg bald vorbei sein könnte. Man werde den Konflikt lösen und zwar schneller als alle denken, meinte Trump. Beim Treffen mit Trump am Rande der UN-Generaldebatte hat Zelensky erneut die Teilwaffenruhe im Energiebereich angesprochen und neue Waffenlieferungen, vor allem Patriot-Flugabwehrraketen. Auch Vertreter der USA und des Irans verhandelten am Rande des UN-Events viele Stunden lang. Die Gespräche seien gut gelaufen, sagte Trump.
8: In Cuneo im Piemont ist es Unbekannten jetzt gelungen, rund 3000 Flaschen Barolo-Wein aus einer Kellerei zu stehlen. Die Flaschen haben einen Wert von mehreren 100.000 €. Auf den Videos der Überwachungskameras ist zu sehen, wie die Diebe in der Nacht die Flaschen mit Gabelstaplern auf Transporter verladen. Was die Diebe mit dem Wein vorhaben, ist allerdings fraglich, denn verkaufen wird schwierig. Bei hochwertigen Weinen lassen sich Herkunft, Produzent und Jahrgang nicht nur anhand der Etiketten nachvollziehen. Und die Sonne hat auch heute wieder das Sagen. Gleich hören Sie alles Weitere zum Wetter.
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17: Tipptopp, Dominik Reich.
18: Sonne so weit, was Auge reicht. Der Frost in den höheren Teilen immer noch wie festgebissen. Aktuell messen wir in Kasern minus 2 Grad, in Weißenbach 0, in Sterzing 3 und in Laas 6 Grad. 21 bis 24 Grad wären es heute maximal. Morgen der einzige bisschen wechselhaftere Tag der Woche. Neben der Sonne tauchen Wolken auf und gegen Abend gibt es ein paar Regentropfen, vor allem rund ums Ahrntal. Und dann kommt auch wieder Nordföhn auf.
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18: Sollte noch der letzte Berufsverkehr in den Städten, da dauert es ein bisschen länger für Sie. Gemäht wird auf der Bustertaler Staatsstraße zwischen Bruneck und Bercha. In beiden Fahrtrichtungen verlieren Sie ein paar Minuten. Sichere Fahrt.
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17: Dass wir hier in Südtirol viele junge Musiktalente haben, das ist kein Geheimnis. Bei Brassmut heute zeigen sie aber einmal mehr, was sie drauf haben. Wir hören davon in der nächsten guten Viertelstunde. Vorher noch kurzer Zwischenstopp auf ein Radschau mit dem Südtirol 1 Arbeitskönig.

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0: 2 nach 9. Wir sind jetzt alle gemeinsam in Schaps bei unserem Arbeitskönig Alfons Pasquazzo. Hoila Christi.
1: Ja, guten Morgen, Magdalena.
0: Bist du heute schon gut in den ersten Herbstmorgen gestartet?
1: Ja, bei so einem Wetter kann man nicht besser singen, als wir den Tag genießen. Und mir geht's gut.
0: Super. Und zum Genießen jetzt 3 Songs nonstop für dich. Avicii hast du dir ausgesucht, Super High und Aerosmith machen wir, gell? Diese 3.
1: Ja, fantastisch. Also so kann der Tag gleich noch besser werden.
0: Perfekt. Und wir überreichen dir hiermit auch noch ein Südtirol 1 Fanpaket.
1: Ja, fein. Das ist ja ganz toll. Danke dir. Alles Gute und alles Gute dir für deine Mode Fashion Week.
0: Ja, hast du ja auch gestimmt schon überhaupt für mich heute.
1: Ja, jeden Tag.
0: Danke.
1: Weiterhin viel Erfolg.
0: Ja, danke. Baby.

0: ganz, ganz großer Avicii bei uns hier. Schönen guten Morgen.
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0: 8:40 haben wir es. Auf der Bühne zu stehen und sein Können unter Beweis stellen. Würden Sie sich das trauen? Na, Sie haben recht, ist nicht für jeden was, aber die Show Brassmut ermöglicht genau das. Peter Mayer ist auch mit dabei, mit seiner Band.
2: Du stellst dich mal nackt auf die Bühne, sagen wir es mal so. Deswegen ist auch Mut ein guter Titel für das ganze Projekt, weil es braucht wirklich Mut, um auf die Bühne einzugehen und zu performen. Wir freuen uns auf die Show und wir haben voll frei, dass wir so eine riesige Bühne zur Verfügung kriegen.
0: Ja, der Jugenddienst Bozenland organisiert die Show und Mitarbeiterin Denise Walter ist von Anfang an mit dabei.
3: Brassmut ist deshalb so einzigartig, weil es einfach brutal vielfältig ist. Man sieht, was junge Leute als kennen. Es ist auch kein Talentewettbewerb, es ist eine Show, eine musikalische Reise. Und ich glaube, das hat es noch nicht so oft gegeben und es verspricht vor allem ganz, ganz viel Emotionalität.
0: So ganz alleine sind die Teilnehmer nicht, denn neben den vielen Coaches ist auch die Band South Brass vor Ort und begleitet die Jugendlichen durch den Abend.
3: Wenn man auch weiß, dass man zum Beispiel mit South Brass auf der Bühne steht, gibt uns halt vielleicht auch eine gewisse Sicherheit, weil sie einfach routiniert da sein und dann betten wir das alles schön ein, dass danach für die Show alles ready ist.
0: Ja, Megaprojekt von heute bis Sonntag. Heute Abend geht's um 20 Uhr los.
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1: Guten Morgen, kurz nach 9:30. Ich bin Dominik Reich. Auf der Pustertaler Staatsstraße wird gemäht. Es staut zwischen Bercha und Bronnecker Südumfahrung. Gut 10 Minuten verlieren Sie in beiden Fahrtrichtungen. Von der Brenner Autobahn werden uns keine Staus gemeldet. Falls Ihnen was auffällt, gerne anrufen. Die 800 17 50 50.
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1: Viel Sonne am Start heute, sonst eigentlich nicht viel. Wolkenmäßig, windmäßig ist es ruhig. Die Temperaturen steigen noch auf 21 bis 24 Grad. In Siebeneich messen wir jetzt 14 Grad, in Plaus 11, in St. Walburg 8 und in Sulden 2 Grad. Morgen starten wir sonnig, dann wird es ein bisschen wechselhafter, es tauchen Wolken auf und gegen Abend fallen ein paar Regentropfen, vor allem im Nordosten, rund ums Arntal, und dann kommt auch Nordföhn auf.

0: Guido, sowas von schwierig, oder? Da ruhig zu bleiben bei der Arbeit und Kontenance zu bewahren. Das war's von mir. Ich übergebe an Monika Gogl und Hallo Südtirol. Bis morgen. Bereit? Jetzt mal alle. Wir sagen willkommen, Herr Obst.
1: Das war's.
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0: Der erste Morgen im Herbst und wir waren im Grandenparadies.
4: Vom Geschmack her und so ist einfach schon günstig, weil man sie reifer glaubt.
0: Hilfe dringend gebraucht nach dem Großbrand im Sägewerk in Aldein.
5: Der Inhaber ist für die Großgemeinschaft Almdau gewesen. Bitte versucht man in den Leuten zu helfen. Ganz, ganz, ganz eine wichtige Angelegenheit.
0: Das Saarental gut vertreten hat Hannes im frühen Frühquiz. 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Der Daniel oder ich?
6: Du.
0: Ja. Und ich muss dazu sagen, es war ein richtiger Erdrutschsieg für mich und du hast hiermit auch gewonnen. Super, Hannes.
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7: Sofort informiert, wenn es passiert. Ich bin Dominik Reich. Vorsicht, Glasteile eines kaputten Autospiegels auf der Pustertaler Staatsstraße in Fahrtrichtung Brixen. Zwischen Mühlbach und Schaps, Höhe Putzer. Bitte fahren Sie hier besonders vorsichtig, den Straßendienst informieren wir. Achtung, Glasteile auf der Pustertaler Staatsstraße in Fahrtrichtung Brixen zwischen Mühlbach und Schaps. Sichere Fahrt.
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1: Schönen Vormittag, 10 vor 10.
2: Wieder Einsatz am Vogelhauser Hof am Ritten. Und soziale Mitte der SVB. Mit einer Flagge senkt man keine Stromkosten. Das Wetter, Sonne satt, gibt's heute im ganzen Land. Ich bin Stefanie Terzer. Schönen Vormittag.
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2: Nach dem Großeinsatz in der Nacht am Ritten sind vor etwa 2 Stunden mehrere Feuerwehren zu einem erneuten Einsatz am Vogelhauser Hof in Lengstein gerufen worden. Wir hatten ja darüber berichtet, dass der Brand in der Nacht den kompletten Stadel zerstört und 3000 Hühnern das Leben gekostet hat. Jetzt sind die Feuerwehren wieder vor Ort und löschen letzte Glutnester. Probleme lösen statt Fähnchen schwenken. Mit diesen Worten reagiert die soziale Mitte der SVP auf die Forderung von Vizelandeshauptmann und Fratelli d'Italia-Mann Marco Galateo. Galateo hatte ja kürzlich gefordert, dass an allen Schulen in Südtirol die Tricolore gehisst und die italienische Verfassung auffliegen sollte. Außerdem sollten alle Schülerinnen und Schüler die italienische Nationalhymne beherrschen. Die soziale Mitte sagt nun, dass es falsch sei, immer wieder über nationale Symbole Identitätsdebatten anzustoßen. Die Regierungsmitglieder seien gewählt worden, um die konkreten Probleme der Menschen zu lösen. Eine Fahne senke keine Stromrechnung. Immer mehr Parteien und Politiker reagieren auf Melonis neue Pläne für die Schule. Sie will ja pro Klasse eine Obergrenze von 30% für ausländische Schüler einführen. Die Südtiroler Freiheitlichen sehen diesen Vorstoß positiv. In Südtirol solle es diese 30% Obergrenze allerdings nicht nach Staatsbürgerschaft, sondern nach Sprachgruppe geben. An deutschsprachigen Schulen sollen pro Klasse also 70% der Schüler deutscher Muttersprache sein, finden die Freiheitlichen. Ministerpräsidentin Meloni ist für ihre Obergrenze nicht nur gelobt, sondern auch heftig kritisiert worden, auch von Staatspräsident Mattarella. Nun schießt Meloni zurück. Sie sagt, als Mattarella noch Bildungsminister war, habe er selbst Rundschreiben verfasst, in denen habe er die Schulen dazu aufgerufen, nicht zu viele ausländische Schüler in eine Klasse einzuteilen. Nicht nur hier bei uns, auch in den USA sind die hohen Treibstoffpreise gerade ein großes Thema. Die US-Regierung überlegt nun, den Export von Diesel zu stoppen. Dadurch sollen die Preise etwas runtergehen, meint US-Präsident Trump. Uli Reitinger berichtet.
4: Das Problem ist hausgemacht. Vor allem der von Trump angezettelte Iran-Krieg hat die Spritpreise in neue Sphären katapultiert. Benzin kostet in den USA fast 50% mehr als vor dem Krieg. Die Menschen werden unruhig, beschweren sich und setzen Trump ordentlich unter Druck.
2: Sollten die USA die Diesellieferungen wirklich einstellen, dürften hier bei uns die Preise noch stärker ansteigen. Immerhin sind die USA ein wichtiger Diesellieferant für Europa. Und bestes Wetter gibt's heute im ganzen Land. Gleich alle weiteren Details.
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1: Mit Sonne, Sonne und nochmals Sonne. Auch heute wieder Dominik Reich.
8: Der Himmel blitzblank meistens, der Hochnebel oft schon aufgelöst. Am Nonsberg noch ein paar graue Flecken zu sehen. In Pofais zum Beispiel, dort messen wir jetzt 7 Grad. In Olang 6, in Natz 9 und in Brat 10 Grad. 21 bis 24 werden es tagsüber. Es bleibt super sonnig. Morgen starten wir mit viel Sonnenschein, dann wird es wolkiger, am Abend wird es stellenweise nass und auch wieder föhnig bei 17 bis 24 Grad.
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8: Vorsicht, Glasteile auf der Bustertaler Staatsstraße in Fahrtrichtung Brixen zwischen Mühlbach und Schapshöhe, Butzer. Bitte besonders aufpassen hier. Längere Wartezeiten von gut 15 Minuten gibt es dann zwischen Nasen und Bruneck. Es wird gemäht, in beiden Fahrtrichtungen staut's. Grünes Licht von der Brenner Autobahn, sichere Fahrt.
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1: Grüß dank. Ja, und auch Sie hier genießen die Sonne. Auf den Wiesen draußen ein bisschen grasen, chillen. Also einige von uns würden schon tauschen, glaube ich. Der Herbst richtig fein, aber auch hier, wir gehen gleich ein Stückchen wandern. Nach den Hits von Tiësto, von Christopher Luke und Olivia Rodrigo.

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1: Ja, frei haben heute ein Traum. Heiner Gruber von der Gedrumsalm in Rheinswald auf 2094 Metern. Hallo.
2: Wie es denkst. Oh, heute ist ein Traumwetter wieder mal. Heute ist einfach richtig, richtig fein. Es ist keine Wolke. Es ist halt auch kein Wind, weil gestern war es ziemlich windig. Mhm. So richtig perfektes Herbstwetter.
1: Mhm. Und es fühlt sich auch schon so ziemlich herbstlich an.
2: Ja, es hört man keine Schellen, keine Glocken mehr. Das Viech ist schon im Tal. Es haben die Bauern jetzt die letzte Woche das letzte Viech von der Alm geholt. Und ja, jetzt ist ganz eine eigene Stimmung, aber richtig schön auch.
1: Mhm. Generell ist es einfach ein bisschen ruhiger geworden.
2: Also sagen wir mal so, es ist jetzt nicht mehr der große Rummel wie im Juli, August. Aber es kommen jetzt viele gemütliche Leute, sagen wir so. Es ist noch gut zu tun, es ist nicht mehr der große Trubel, aber fein.
1: Mhm. Und auf der Speisekarte, da hat sich auch einiges zum Guten getan, gell?
2: Es gibt jetzt wieder die Erdäpfelblättler bei Insta mit Sauerkraut. Es gibt die hausgemachten Schlutzer. Kastanienkuchen, die Zwetschgenknädel, Zurfleisch mit Kraut und Knädel und so. Also schon ein bisschen herbstliche Sachen, ja.
1: Und dazu spätsommerliches Bergwetter. Also im Moment können wir einfach alles haben.
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0: Dem Song hat der wilde Robbie Williams von damals viele überrascht. Frisch solo unterwegs nach seinem Ausstieg bei Zecdet singt er einen Song über Schutzengel, die uns vom Himmel aus begleiten. Ja, bis heute schön. Und jetzt wieder zurück zu den Lebenden mit Kygo, Khalid und Griffin. Citroen 1 am Mittwochvormittag mit mir Monika Gogi. Hallo.
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Captain Citrol 1 hier. Ja, und die denken gar nicht ans Aufhören. Im Gegenteil. Da kommt Ende Oktober das 11. Studioalbum raus bei Nickelback. Neue Songs? Klar, freuen wir uns drauf, was da kommt. Und inzwischen Trying Not to Love You auf Citrol 1.

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8: Jetzt um 10:30 im Auto unterwegs, da gibt's einiges an Vormittagstrubel, Dominik Reich.
9: 2,5 Kilometer Stau auf der Bustertaler Staatsstraße in Fahrtrichtung Innichen auf der Bronnecker Südumfahrung. In der Gegenrichtung, also in Fahrtrichtung Bruneck, knapp 2 Kilometer Stau zwischen Nasen und Berka. Es staut in diesem Bereich wegen Mäharbeiten. Asphaltiert wird auf der Weinstraße in Unterplanitzing und auch auf der Landesstraße zwischen St. Josef und Tramin im Kalterer Moos. Rechnen Sie beides mal mit kurzen Wartezeiten. Kolonnen wegen Überlastung auch wieder bei Meran auf der Stadtzufahrt von Passaia kommend, auf der Umfahrung über Trautmannsdorf beim Kreisverkehr in Simich und auch bei Forst auf der Finchgauer Staatsstraße in Fahrtrichtung Reschen.
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9: Sonne, blauer Himmel, 21 bis 24 Grad. So geht's durch diesen wirklich schönen ersten Herbsttag. Morgen kurz mal ein bisschen wechselhafter. Zur Sonne kommen Wolken, Wind und ein bisschen Regen gegen Abend. Ab Freitag dann schon wieder viel Sonnenschein. Aktuell messen wir in Völz 11 Grad, in Vilbian 18, in Darsch 12 und in Gasteig 11 Grad.

0: 20 Tattoos auf diesem einen Mann haben Platz gefunden auf Post Malone auf Südtirol 1 jetzt. Hallo, ich bin Monika Gogel. Lust drauf, Politik zu machen, hätte unser Möchtegern Landeshauptmann Ernst Brenner ja eigentlich immer. Ja, nur wählt ihn halt keiner, der Arme. Und so schaut er sich halt mal die Wahlen in Deutschland an, in unserer Comedy. Gleich.
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0: Südtirol 1, ja, hallo. Seine eigene Karriere, die politische, die liegt ein bisschen auf Eis. Da geht irgendwie nichts weiter bei unserem Ernst Brenner. Umso genauer beobachtet er das politische Geschehen bei den anderen.
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14: Ja, weil es ab ihr sicher gehört, wie das Wochenende die Landeswahlen in Deutschland ausgegangen sein, gell? Also in Mecklenburg-Vorpommern haben die ziemlich weit rechten Ogramp und in Berlin die ziemlich weit linken. Man kann also sagen, dass die angestammten Parteien leise so links und rechts überholt worden sein, gell? Ja, vor allem die CDU hat auf die Löffel gekriegt und der Kanzler hat in seiner ersten Reaktion gesagt, ja, infolge dieses Wahldesasters wird sich die CDU mehr mit dem Thema KI beschäftigen. Also krasse Irrelevanz. Jedenfalls wird in Deutschland jetzt als Reaktion auf diese Wahlergebnisse ganz offiziell der Frühling abgesagt. Ist wohl logisch, weil niemand mehr im März sehen kann. Also, für einen Landeshauptmann, der sagen kann, ich bin Experte für rechts und links, weil ich mich dafür hinten und vorne nicht auskenne. 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
1: Ügel, move into the sun.
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0: schönen Vormittag. Sie toll 1, 10 vor 11.
1: Wieder Einsatz am Vogelhauserhof am Ritten. Und soziale Mitte der SVB. Mit einer Flagge senkt man keine Stromkosten. Das Wetter, Sonne satt, gibt's heute im ganzen Land. Ich bin Stefanie Terzer. Schönen Vormittag.
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1: Nach dem Großeinsatz in der Nacht am Ritten sind vor etwa 2 Stunden mehrere Feuerwehren zu einem erneuten Einsatz am Vogelhauserhof in Lengstein gerufen worden. Wir hatten ja darüber berichtet, dass der Brand in der Nacht den kompletten Stadel zerstört und 3000 Hühnern das Leben gekostet hat. Jetzt sind die Feuerwehren wieder vor Ort und löschen letzte Glutnester. Probleme lösen statt Fähnchen schwenken. Mit diesen Worten reagiert die soziale Mitte der SVP auf die Forderung von Vize-Landeshauptmann und Fratelli d'Italia-Mann Marco Galateo. Galateo hatte ja kürzlich gefordert, dass an allen Schulen in Südtirol die Tricolore gehisst und die italienische Verfassung auffliegen sollte. Außerdem sollten alle Schülerinnen und Schüler die italienische Nationalhymne beherrschen. Die soziale Mitte sagt nun, dass es falsch sei, immer wieder über nationale Symbole Identitätsdebatten anzustoßen. Die Regierungsmitglieder seien gewählt worden, um die konkreten Probleme der Menschen zu lösen. Eine Fahne senke keine Stromrechnung. Immer mehr Parteien und Politiker reagieren auf Melonis neue Pläne für die Schule. Sie will ja pro Klasse eine Obergrenze von 30% für ausländische Schüler einführen. Die Südtiroler Freiheitlichen sehen diesen Vorstoß positiv. In Südtirol solle es diese 30% Obergrenze allerdings nicht nach Staatsbürgerschaft, sondern nach Sprachgruppe geben. An deutschsprachigen Schulen sollen pro Klasse also 70% der Schüler deutscher Muttersprache sein, finden die Freiheitlichen. Ministerpräsidentin Meloni ist für ihre Obergrenze nicht nur gelobt, sondern auch heftig kritisiert worden, auch von Staatspräsident Mattarella. Nun schießt Meloni zurück. Sie sagt, als Mattarella noch Bildungsminister war, habe er selbst Rundschreiben verfasst, in denen habe er die Schulen dazu aufgerufen, nicht zu viele ausländische Schüler in eine Klasse einzuteilen. Nicht nur hier bei uns, auch in den USA sind die hohen Treibstoffpreise gerade ein großes Thema. Die US-Regierung überlegt nun, den Export von Diesel zu stoppen. Dadurch sollen die Preise etwas runtergehen, meint US-Präsident Trump. Uli Reitinger berichtet.
3: Das Problem ist hausgemacht. Vor allem der von Trump angezettelte Iran-Krieg hat die Spritpreise in neue Sphären katapultiert. Benzin kostet in den USA fast 50% mehr als vor dem Krieg. Die Menschen werden unruhig, beschweren sich und setzen Trump ordentlich unter Druck.
1: Sollten die USA die Diesellieferungen wirklich einstellen, dürften hier bei uns die Preise noch stärker ansteigen. Immerhin sind die USA ein wichtiger Diesellieferant für Europa. Und bestes Wetter gibt's heute im ganzen Land. Gleich alle weiteren Details.
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0: Und das ist wie bestellt, Dominik Reich.
9: Perfekt sonnig den ganzen Tag lang und der Nordföhn hat auch endlich mal Pause eingelegt. Die Temperaturen steigen noch auf 21 bis 24 Grad. Jetzt messen wir in Innichen 10 Grad, in Sarns 14, in Oberglaning 13 und in Girland 17 Grad. Morgen starten wir noch recht sonnig, später wird es auch mal bewölkter. Am Abend fallen im Arntal zum Beispiel ein paar Regentropfen und windig wird es dann auch bei 17 bis 24 Grad.
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9: Auf der Pustertaler Staatsstraße stehen sie immer wieder im Stau. In beiden Fahrtrichtungen zwischen Bruneck und Nasen durchlaufen Mäharbeiten. Genauso stockt es zwischen Kirns und St. Lorenzen in beiden Fahrtrichtungen und bei der Praxer Einfahrt in Fahrtrichtung Innichen wegen Überlastung. Bei Baustellen dauert es länger. In Klausen auf der Brenner Staatsstraße und oberhalb von Klausen auf der Gröner Staatsstraße. Und Wartezeiten gibt es auch immer wieder auf der Weinstraße wegen Asphaltierungsarbeiten in Unterplanitzing. Von der Brennerautobahn werden uns keine Probleme gemeldet. Sichere Fahrt.
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0: Ja und wow, das ist aber schnell gegangen, oder? Der Vormittag schon fast rum.
10: Jetzt haben wir noch 2 Stunden Mathe Deutsch. Mathematik ist schon ein schwer, weil Rechnen so viel ist nicht so geil. Aber dann ist eh Schule aus und da kann ich mit meinen Freunden spielen.
0: Jetzt halt bis dahin kriegen wir ganz locker rum. Wo geht auch mit Südtirol 1 Musik? Sunrise Avenue, Dua Lipa und Michael Patrick Kelly.

0: 7 Uhr, gleich Beyoncé, Südtirols bester Musikmix.
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0: Ja, sie sagen uns einfach, was ihnen besser gefällt. So modemäßig und gewinnen mit etwas Glück 500 Euro Einkaufsgutschein bei Maximilian, sowie Lea Stricker aus Murta.
2: Du hast heute für Magdalena abgestimmt und nicht für mich, gell?
3: Ja.
2: Warum denn das? Die erste Frage.
3: Hat mir richtig gut gefallen, die Outfit. Mit deinem langen Mantel. Also, dass du genau das ja so anlegen.
2: Ja.
3: Deswegen habe ich heute für Iro gestimmt.
2: Ja, sieht schon fesch aus.
0: Da ist sogar der Daniel einverstanden. Daumen hoch und okay damit, dass er mal nicht gewonnen hat. Aber heute wieder nächstes Fashion-Duell zum Abstimmen über Südtirol 1 App. Es geht um Denim-Outfits, also um Jeans. Da kennen wir uns alle aus. Schauen Sie sich selber an, entscheiden Sie und machen Sie mit. Dai, dai, dai.
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0: Für uns sind die so ein typisches One-Hit-Wonder, Foster the People. Da kennen die meisten von uns nur diesen einzigen Riesenhit in den USA, aber hatten die noch ein paar weitere Songs etwas weiter hinten in den Charts. Aber immerhin noch wirklich gut platziert. Das ist der Vormittag auf Südtirol 1, gleich mit Temper City, wenn Sie bleiben. Schönen Vormittag.
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Südtirol 1 hier, ja, und für alle Männer, die gerne ein bisschen größer wären, vielleicht ein wenig mit ihrer Größe hadern. Auch kleine Männer können ganz große Stars sein. 1,65 klein ist Bruno Mars, aber definitiv einer der größten Popstars, die die Welt hat. Jetzt

0: Jason Derulo und gleich Taylor Swift.
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0: 11:30 zuerst ins Überetsch, da dauert es etwas länger. Dominik Reich.
2: 10 Minuten Zeitverlust auf der Weinstraße zwischen Eppern und Kaltern wegen Asphaltierungsarbeiten in Unterplanitzing. Kolonnenverkehr auch schon auf der Eppaner Umfahrung zwischen Billhof und St. Michael. Überlastet ist die Bustertaler Stadtstraße in beiden Fahrtrichtungen immer wieder zwischen Bercha und St. Sigmund. Viele Ausflügler auch zum Praxer Wildsee unterwegs, es staut beim Praxer Kreisverkehr in Fahrtrichtung Innichen. Von der Brenner Autobahn werden uns keine Probleme gemeldet.
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2: Die Temperaturen steigen und steigen. Gargazon meldet jetzt 18 Grad, Staben 16, Sechsten 13 und Wolkenstein 10 Grad. Auf 21 bis 24 Grad geht's noch rauf. Dazu gibt's nichts als Sonne den ganzen Tag lang. Morgen wird's ein bisschen wechselhafter. Wir beginnen noch sonnig. Tagsüber kommen immer mehr Wolken dazu, bei 20 bis 24 Grad wieder. Am Abend dann ein paar Regentropfen im Arntal speziell. Und dann braust auch wieder der Nordföhn daher.

0: mit Südtirol 1 in Richtung Mittag. Hallo, ich bin Monika Gogel. Schön, dass Sie da sind. Ein Hühnerhof komplett in Flammen. Die Bilder vom Brand heute Nacht in Lengstein am Ritten, die schockieren. Die Menschen konnten in Sicherheit gebracht werden, aber tausende Hennen sind durch das Feuer tragisch ums Leben gekommen. Marlies Winkler aus den Südtirol 1 Nachrichten.
1: Ja, schätzungsweise 3000 Hühner haben das Feuer nicht überlebt. Die gute Nachricht, 7 Kälber des Hofes konnten gerettet werden. Bei uns in Südtirol kommt es ja immer wieder vor, dass Stadel- oder Stallgebäude brennen. Unsere Feuerwehrleute sind dann also nicht nur damit beschäftigt, die Menschen in Sicherheit zu bringen, sondern eben auch die Tiere. Wir sprechen heute mit Feuerwehrleuten und einem Tierarzt darüber, wie solche Tierrettungen ablaufen. Das alles gleich bei uns im Südtirol-Journal Mittagsmagazin.
0: Das alles und mehr um 10 vor 12.
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1: 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Vorsicht, ein Unfall auf der Brennerautobahn. Greta Gruber.
2: In Fahrtrichtung Norden zwischen Neumarkt und Bozen Süd, Höhe Leimburg, sind drei Autos aufeinander geprallt. Sie stehen auf der Überholspur. Einspurig geht's vorbei, die Einsatzkräfte sind auch schon unterwegs. Stauende schon kurz nach der Einfahrt Neumarkt. Auffahrunfall auf der Brennerautobahn Nordspur zwischen Neumarkt und Bozen Süd.
1: Sichere Fahrt, es ist 10 vor 12.
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4: Guten Tag, ich bin Marlies Winkler. Frau stirbt an Magersucht. Gibt es in Südtirol zu wenig Hilfe? Und Hühnerstall in Flammen, was die Feuerwehr macht, wenn Tiere in Gefahr sind. Menschen mit Essstörungen müssen in Südtirol mehr Hilfe bekommen. Das fordert das Südtiroler Netzwerk für Essstörungen EatNet. Anlass ist ein Todesfall. Eine Frau, circa 40 Jahre alt, ist an den Folgen ihrer Magersucht gestorben. Italienweit sind letztes Jahr mehr als 4000 Menschen an einer Essstörung gestorben. Psychiaterin Margit Köhnen leitet die Essstörungsambulanz in Meran. Sie sagt, Magersucht kann lebensbedrohlich sein.
5: Die Anorexia nervosa ist die tödlichste von den psychiatrischen Erkrankungen und ist in Italien unter den 12- bis 17-Jährigen die zweite Todesursache nach den Unfällen.
4: Eigentlich funktioniere die Behandlung von Essstörungen in den Krankenhäusern bei uns relativ gut, sagt Köhnen. Das Problem sei vielmehr, dass es oft erst gar nicht zu einer Diagnose kommt. 85% der gefährdeten Patientinnen und Patienten werden wieder nach Hause geschickt. Psychiaterin Köhnen erklärt sich das so.
5: Was manchmal passiert ist, dass es dem Patient schon nicht gut geht. Also er landet an der ersten Hilfe, hat vielleicht einen Schwächeanfall gehabt. Aber die Blutproben erscheinen im Moment noch komplett in der Norm. Aber wenn man nachfragt, dann erzählt die Person womöglich, dass sie dreimal am Tag selbstinduziert erbricht oder womöglich Apfelmittel missbraucht oder aber schon seit Tagen nicht mehr isst oder kaum noch isst.
4: In Italien gibt es vom Gesundheitsministerium genaue Vorgaben, ab wann Erkrankte im Krankenhaus behandelt werden müssen. Und zwar, wenn der BMI auf unter 12 sinkt. Das wäre bei einer Größe von 1,60 Meter ein Körpergewicht von 31 Kilo. Wenn es noch nicht so schlimm ist, werden Erkrankte in einem Therapiezentrum behandelt, wie in Bad Bachgard. Leiter Martin Frontaler sagt, gefährlich wird es, wenn Patientinnen volljährig werden und von der Pädiatrie auf die Erwachsenenstation wechseln müssten.
6: Durch das, dass die Patientinnen von einem Bereich des Betreuungssystems in den anderen übergehen, besteht manchmal auch die Gefahr, dass wir diese Patientinnen unter Anführungsstrichen verlieren. Sehr, sehr wichtig, dass die Einrichtungen untereinander Vereinbarungen haben, wer an welcher Stelle welche Patientin übernehmen kann und weiter betreuen kann.
4: Bei der Weiterbetreuung will auch Roger Bücher ansetzen, der Primar der Psychiatrie am Krankenhaus Brixen. Es brauche mehr Betreuung für Erwachsene. Sie seien oft so krank, dass sie intensive medizinische Betreuung brauchen.
7: 15% aller Menschen mit schweren Anorexien versterben an der Anorexie. Deswegen, wir müssen schon imstande sein, genau den Bedrohtesten beizustehen und sie am Leben zu erhalten und dann wieder ins Leben zurückzuführen.
4: Geplant ist eine eigene Station in Brixen mit 10 Betten und 15 Mitarbeitern. Die Zusage von Landesrat Hubert Meeser gibt es laut Bücher schon. Bis das Ganze allerdings umgesetzt wird, werden wohl noch Jahre vergehen. Ein Raub der Flammen. Der Stadel vom Vogelhauserhof in Lengstein am Ritten ist heute nachts komplett abgebrannt. Die Löscharbeiten dauerten bis in die Morgenstunden. Die Feuerwehren konnten verhindern, dass das Feuer auf das Wohnhaus übergegriffen hat. Wie groß der Brand war, sieht man daran, dass 3000 Hühner gestorben sind. Das sagt Johannes Meyer, der Kommandant der Freiwilligen Feuerwehr Lengstein.
8: Ja, die Hennen waren innen drinnen Und der Brand war so weit fortgeschritten, dass sie nicht mehr gerettet werden haben gekannt.
4: Birgit Locher, wie gehen die Feuerwehren vor, wenn so viele Tiere bei einem Brand betroffen sind?
9: Tierrettungen sind immer schwierig. Steht ein Stadel oder Stall in Brand, dann reagieren die Tiere panisch. Die Feuerwehrleute müssen dann sehr behutsam vorgehen. Das sagt Oswald Stanger, Bezirksfeuerwehrinspektor von Bozen.
10: Es ist natürlich so, dass Geflügel, wenn viele Geflügel drin sind, dann ist es ganz, ganz schwierig, die rauszukriegen. Wenn es Rinder sind, dann muss man schauen, sind sie angehängt oder sind sie nicht angehängt. Und wenn sie in Panik sind und sie sind zum Beispiel angehängt, dann ziehen die so stark, dass man die Ketten fast nicht aufkriegt. Das ist dann allem ein schwieriges Unterfangen, aber natürlich versucht man alles, um die Tiere aus dem Stadel rauszukriegen.
9: Gerade in einem Stadel breitet sich das Feuer sehr schnell aus. Für die Feuerwehrleute und die Tiere ist das sehr gefährlich, sagt Oswald Stanger.
10: Wie stark wird die Decke in Mitleidenschaft gezogen, wie stark ist die Rauchentwicklung? Das muss man einfach alles abwägen und dann muss man sagen, okay, und jetzt starten wir die Rettung oder nicht. Aber auf jeden Fall ist es ein Wettlauf mit der Zeit, also es muss schnell gehen.
9: Kühe, Schafe, Ziegen und Pferde sind etwas leichter aus den Flammen zu befreien. Bei ihnen setzt sofort der Fluchtinstinkt ein und sobald sich die Stalltüren öffnen, stürmen sie hinaus ins Freie. Franz Hintner, der Präsident der Tierärztekammer, ist auf einem Hof in Deisten aufgewachsen und hat dort selbst einen Stadelbrand miterlebt. Er sagt, besonders schwierig sind Schweine und eben Hühner zu retten.
11: Hier ist es fast unmöglich, so und so viele Tiere zu befreien. Also hier, die fallen der Feuerbrunst an. Ich meine jetzt nicht den Bauer, der 10 Hennen hat. Da kann ich die Hennen auch noch retten. Das geht schon gut, weil die sind gewohnt, ins Freie zu kommen und die kann ich dann sofort rausjagen. Aber mit 3.000 oder 2.000 oder 1.000 Hennen, da habe ich keine Chance, die ins Freie zu bringen. Die sind der Feuerbrunst ausgeliefert.
9: Viele Tiere, die aus einem brennenden Stall gerettet werden, haben Brandverletzungen. Wenn Heilungschancen bestehen, werden diese Tiere dann auch wieder gesund gepflegt, sagt Tierarzt Hintner.
4: Ja, und Probleme hat es heute wieder einmal im Zugverkehr gegeben. Gleich mehr dazu in unseren Kurznachrichten.
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4: Zugpendler, die heute vom Süden in Richtung Norden wollten, haben einiges an Geduld gebraucht. Stefanie Derzer mit den Kurznachrichten.
14: Ja, mehrere Züge der Trenitalia sind heute ausgefallen oder mit einer Verspätung von mehr als anderthalb Stunden angekommen. Grund dafür waren Arbeiten an den Gleisen entlang der Brennerroute. Eigentlich waren es ja Nachtarbeiten, die haben sich dann aber in die Länge gezogen. Wohnen und Energie waren im August in Bozen um mehr als 8% teurer als im Jahr davor. Heizöl plus 38%, Strom plus 18%, Gas plus 12%. Mit dieser Auflistung sorgt der Verbraucherschutzverein Robin jetzt für Aufsehen. Robin fordert das Land auf, jetzt mehr zu tun. Öffentliche Gebühren und Tarife senken, Haushaltskosten abfedern und leistbaren Wohnraum schaffen. Probleme lösen statt Fähnchen schwenken. Mit diesen Worten reagiert die soziale Mitte der SVP auf die Forderung von Vize-Landeshauptmann und Fratelli d'Italia-Mann Marco Galateo. Galateo hatte ja kürzlich gefordert, dass an allen Schulen in Südtirol die Tricolore gehisst und die italienische Verfassung aufliegen sollte. Die soziale Mitte sagt nun, dass die Regierungsmitglieder gewählt wurden, um die konkreten Probleme der Menschen zu lösen. In Cuneo im Piemont ist es Unbekannten gelungen, in der Nacht rund 3000 Flaschen Barolo-Wein aus einer Kellerei zu stehlen. Die Flaschen haben einen Wert von mehreren 100.000 Euro. Auf den Videos der Überwachungskameras ist zu sehen, wie die Diebe die Flaschen mit Gabelstaplern auf Transporter verladen. Was die Diebe mit dem Wein jetzt vorhaben, ist fraglich. Verkaufen wird nämlich schwierig. Herkunft, Produzent und Jahrgang sind bei hochwertigen Weinen unter anderem ja anhand der Etiketten nachzuvollziehen.
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14: Ministerpräsidentin Meloni ist enttäuscht, dass das Haushaltsdefizit im vergangenen Jahr mit 3,08% des Bruttoinlandsprodukts knapp über der 3%-Marke liegt. Damit kann das EU-Verfahren wegen übermäßigen Defizits noch nicht eingestellt werden. Man habe 90% der Arbeit erledigt und sei dem letzten Schritt sehr nahe gewesen. Ein Defizit von weniger als 3% hätte es Italien ermöglicht, das Verfahren vorzeitig zu verlassen. Und an den Börsen in Europa ist der deutsche DAX aktuell im Minus, der italienische MIPTEL dagegen leicht im Plus.
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3: Junge Unternehmerinnen und Unternehmer, die über den Tellerrand blicken wollen. Mit dem EU-Programm Erasmus for Young Entrepreneurs können Sie mehrere Monate im Ausland verbringen und dabei von erfahrenen Kolleginnen und Kollegen lernen. Was dahinter steckt, weiß Julian Lombardo vom Enterprise Europe Network der Handelskammer Bozen.
15: Ja, also Erasmus für Jungunternehmer ist ein grenzüberschreitendes Austauschprogramm der Europäischen Union. Es bietet angehenden Unternehmer die Möglichkeit, von 1 bis 6 Monaten bei einem erfahrenen Unternehmer im Ausland zu arbeiten, um eine Geschäftsidee weiterzuentwickeln oder Kompetenzen, Fähigkeiten in einem gewissen Bereich zu erwerben.
3: Doch wer kann eigentlich mitmachen? Das Programm unterscheidet zwischen zwei Rollen, den sogenannten New Entrepreneurs, die noch am Anfang ihrer unternehmerischen Laufbahn stehen, und den Host Entrepreneurs, die sie bei sich aufnehmen und begleiten.
15: Bei angehenden Unternehmer können Unternehmer teilnehmen, die konkret vorhaben, ein eigenes Unternehmer zu gründen und einen realistischen Businessplan vorlegen. Oder Unternehmer, die nicht mehr als 3 Jahren ein Unternehmer gegründet haben. Bei Gastunternehmern handelt es sich um Unternehmer, die eine gewisse Erfahrung mitbringen und die mehr als 3 Jahren auf dem Markt sind und auch bereit sind, ihre Erfahrung mit dem angehenden Unternehmer zu teilen. Der Aufenthalt kann von 1 bis 6 Monate dauern. Das Programm bietet dann den Austausch in allen europäischen Ländern. Und seit einigen Jahren bietet es auch Zielländer, die außerhalb der Europäischen Union sind, wie zum Beispiel USA, Singapur und Kanada.
3: Ein Auslandsaufenthalt kostet natürlich auch Geld. Für die jungen Unternehmerinnen und Unternehmer gibt es deshalb finanzielle Unterstützung. Für die erfahrenen Gastgeber und Gastgeberinnen sieht das Programm dagegen keine Vergütung vor.
15: Ja, die Europäische Union finanziert den Aufenthalt durch Zuschüsse, deren Höhe vom Zielland abhängt. Während des Aufenthalts gibt es Zuschüsse für die Reise- und Unterhaltungskosten. Und die finanzielle Beihilfe wird auf monatliche Basis dementsprechend berechnet.
3: Wer mehr über Erasmus for Young Entrepreneurs erfahren möchte, wendet sich am besten direkt an das Enterprise Europe Network der Handelskammer Bozen. Telefonisch unter 0471 945 544 oder unter www.handelskammer.bz.it.
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4: Ja, das zeigt sich heute von seiner besten Seite. Nichts als Sonnenschein gibt es im ganzen Land. Dazu erreichen wir heute noch Höchstwerte von 21 bis 24 Grad. Philipp Dattarotti vom Landeswetterdienst. Wie geht es denn morgen und in den nächsten Tagen weiter?
16: Ja, morgen ist es zunächst noch verbreitet sonnig. Im Laufe des Tages nehmen die Wolken aber von Norden her zu. Und am Abend kann es speziell am Alpenhauptkamm östlich des Brenners auch etwas regnen. Gleichzeitig frischt vorübergehend Nordföhn auf. Der Freitag und auch das Wochenende bringen dann unter Hochdruckeinfluss wieder viel Sonnenschein mit ein paar Schleierwolken. Und nachmittags bleibt es warm mit Höchstwerten bis 25 Grad.
4: Das war das Südtirol-Journal Mittagsmagazin vom Mittwoch. Wenn Sie mögen, dann hören wir uns morgen wieder zur selben Zeit. Ich bin Marlies Winkler. Ich wünsche Ihnen noch einen feinen Nachmittag. Machen Sie es gut.
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1: Um 10:45 der erste Blick auf die Unfallstelle auf der Brennerautobahn. Greta Gruber.
2: Drei Autos sind in Fahrtrichtung Norden zwischen Neumarkt und Bozen Süd aufeinander geprallt, stehen Höhe Leimburg auf der Überholspur. Einsatzkräfte der Brennerautobahn und das Weiße Kreuz sind vor Ort. Es geht einspurig vorbei, Stauende, Höhe Einfahrt Neumarkt. Auf der Bussertaler Staatsstraße bremsen sie Kolonnen Richtung Innichen ein. Einmal auf der Südumfahrung von Bruneck wegen Mehrarbeiten und dann wieder bei der Praxer Taleinfahrt wegen Überlastung. Auch Richtung Brixen bei Kienz werden sie kurz eingebremst. 15 Minuten länger braucht es noch auf der Weinstraße von Eppan Richtung Kaltern. Bei Unterplanitzing wird geteert. Richtung Eppan werden sie nur kurz eingebremst. Kommen Sie sicher an Ihr Ziel.
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1: Ja, und jetzt wird es wirklich Zeit für Musik, und zwar viel Musik. Sommerlich Alvaro Soler, ganz positiv, Clean Bandit mit Anne-Marie und einfach nur schön Christy Sorandi, Good Old Days.

0: Südtirol 1 hier. Und Happy Birthday to you an alle Geburtstagskinders und besonders an unseren Luis Dornwalder.
1: Ich bin sehr glücklich, sei es was die Frau anbelangt, was die Kinder anbelangt. Und was mich auch besonders freut, dass mich die Leute trotz meines Alters und meiner Besonderheiten unter Anführungszeichen akzeptieren. Und das, was man im Leben gemacht hat, wird auch geschätzt.
0: Ja, ganz viele Kerzen zum Auspusten, wird heute sagenhafte 85 Jahre alt. Alles Gute. Wir freuen uns alle, wenn Sie uns noch lange erhalten bleiben, weil so beliebte Politiker wie Sie es sind, gibt es ja sonst weit und breit keine mehr.
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1: Wann steht ein LKW kurz vor der Raststätte Meborast auf der Normalspur? Steht kein Warndreieck, auch die Blinker sind nicht an. Fahren Sie hier bitte besonders vorsichtig. Die zweite Gefahrenstelle auf der Brenner Staatsstraße bei Bozen. Von der Brenner Autobahn Mautstelle Bozen Nord Richtung Stadtzentrum liegt nach der Eni-Tankstelle eine leere Apfelgroßkiste auf der Spur. Autos weichen hier plötzlich aus. Fahren Sie auch hier besonders vorsichtig. Gefahrenstelle einmal auf der Mebo Richtung Bozen zwischen Derlein und Eppan und dann auf der Brenner Staatsstraße näher der Brenner Autobahn Mautstelle Bozen Nord. Dann noch Blick zum Unfall auf die Brenner Autobahn. Nordwärts zwischen Neumarkt und Bozen Süd sind 3 Autos aufeinandergeprallt. Die Abschlepparbeiten laufen, Einsatzkräfte sind vor Ort. Es geht einspurig vorbei, Stau schon von San Michele kommend mit rund 30 Minuten Zeitverlust.
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1: Wolken zählen wir heute keine, sondern Sonnenstunden. Der Himmel bleibt meist wolkenlos und die Sonne wärmt fein auf. 21 bis 24 Grad gibt's zum ersten Herbsttag. In Barbian hat es jetzt 16 Grad, in St. Walburg 14, in Sterzing 15 und in Auer 17 Grad.
4: Hysterisches Kreischen garantiert. Heute Abend Konzert in New York. Die bekannteste Bühne der Welt oder eine der bekanntesten. Madison Square Garden. Harry Styles vor 20.000 johlenden Fans. Also wer da Tickets ergattert hat, einfach nur happy.

0: Magdalena Dummel.
1: Der erste Morgen im Herbst und wir waren im Grandenparadies.
2: Vom Geschmack her und so ist einfach schon günstig, weil man sie reifer glaubt.
1: Hilfe dringend gebraucht nach dem Großbrand im Sägewerk in Aldein.
3: Der Inhaber ist für die Golfgemeinschaft Almdau gewesen. 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
4: Du.
1: Ja. 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Super, Hannes.
4: Ja,
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0: Miley Cyrus. Gleich Coldplay, wenn Sie bleiben. Schönen Nachmittag, es ist 10 vor 1.
1: Am Ritten wird ein Mann vermisst. Teures Südtirol, Verbraucherschützer Robin fordert mehr Hilfen vom Land. Und es bleibt weiterhin strahlend sonnig. Ich bin Marlies Winkler, schönen Mittwochmittag.
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1: Nach dem Großbrand heute Nacht am Vogelhauser Hof in Lengstein am Ritten läuft jetzt eine große Suchaktion. Vermisst wird der 43-jährige Besitzer des Hofes. Mehrere Feuerwehren und die Carabinieri sind an der Suche beteiligt. Auch die Hundestaffel und Drohnen sind im Einsatz. Der Brand war heute Nacht um kurz nach eins ausgebrochen. Der Stadel und der Stall mit tausenden Hühnern sind komplett abgebrannt. Das Wohnhaus konnten die Feuerwehren vor den Flammen beschützen. Die Familie war in Sicherheit. Vom Bauern fehlt aber jede Spur. Die Preise für Wohnen und Energie in Bozen steigen weiter. Der August war um 8% teurer als letztes Jahr. Heizöl plus 38%, Strom plus 18%, Gas plus 12%. Mit dieser Auflistung sorgt der Verbraucherschutzverein Robin jetzt für Aufsehen. Laut Arbeitsförderungsinstitut AFI erwarten 44% der Menschen in Südtirol, dass sie in den nächsten 12 Monaten kein Geld sparen werden können. Robin fordert nun eine Beobachtung der Preise in ganz Südtirol und nicht nur in Bozen. Außerdem müsse das Land mehr tun. Öffentliche Gebühren und Tarife senken, Haushaltskosten abfedern und leistbaren Wohnraum schaffen. Weil er einen gefälschten Ausweis bei sich hatte, ist ein Mann im Finchgau jetzt von den Carabinieri angezeigt worden. Der Mann aus Tunesien hält sich zwar ganz regulär in Italien auf, bei einer Kontrolle hatte den Carabinieri jetzt aber gefälschte Papiere gezeigt. Er wurde wegen Urkundenfälschung angezeigt. In Deutschland gibt es Proteste gegen die Klimapolitik der Regierung. Aktivisten der Gruppe Robin Woods sind auf das Dach der CDU-Parteizentrale in Berlin geklettert. Sie fordern auch, dass die Regierung sich stärker gegen Rechtsextremismus einsetzt. Die Aktivisten haben an der Hausfassade ein großes rotes Banner befestigt. Uli Reitinger berichtet aus Berlin.
3: Darauf steht: klare Kante gegen rechts, Sozialabbau beenden, Klimakrise bekämpfen. In einer Erklärung heißt es, Zitat: wir protestieren gegen die Politik der CDU-geführten Bundesregierung, die Klimaschutz hinten runterfallen lässt und keine Konzepte hat, um den Aufstieg der rechtsextremen AfD zu stoppen. Es ist nicht der erste Protest am Konrad-Adenauer-Haus. 2019 zum Beispiel drangen Greenpeace-Aktivisten in die CDU-Zentrale ein und klauten den Buchstaben C des Parteilogos.
1: Auf dem höchsten Berg in Deutschland, der Zugspitze, haben sich mehrere Kubikmeter Felsen gelöst. Sie haben eine große Staubwolke verursacht, verletzt wurde aber niemand. Selten seien solche Ereignisse längst nicht mehr, die Dimension jedoch sei ungewöhnlich. Das sagt der Vizebereichsleiter der örtlichen Bergwacht. Mitarbeiter der Zugspitzbahnen beobachten die Lage derzeit aus der Ferne. Die Stelle sei schwer einsehbar. Es seien aber weder Gebäude noch Wege in dem Gebiet von dem Felssturz betroffen. Und hier bei uns in Südtirol gibt's heute nichts als Sonnenschein. Mehr zum Wetter hören Sie gleich.
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0: Und der Start, der ist geglückt. Goldener Herbst, total Greta Gruber.
12: Ja, ab heute sind wir offiziell in der dritten Jahreszeit bei Sonne pur und 21 bis 24 Grad maximal. 21 Grad hat es momentan im Transoll, 18 in Aturns, 15 im Bruneck und 19 Grad im Flers. Morgen wieder ein traumhaft sonniger Start. Richtung Abend sind dann ein paar mehr Wolken dabei. Da ist etwas Regen und kräftiger Föhnwind. Die Höchstwerte bleiben warm bei 20 bis 24 Grad.
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12: Weiterhin vorsichtiger, bitte auf der Meber Richtung Bozen unterwegs. Ein defekter LKW steht zwischen Derland und Eppan kurz vor der Meber Rast auf der Normalspur. Wir haben die Einsatzkräfte informiert. Auf der Brenner Staatsstraße zwischen dem Eckenthaler Kreisverkehr und der Eni-Tankstelle liegt eine Apfelgroßkiste auf der Spur. Der Straßendienst ist unterwegs. Lange Staus nach einem Unfall bremsen Sie auf der Brenner Autobahn Nordspur ein. Schon ab San Michele bis Bozen Süd über eine halbe Stunde verlieren Sie. Die Unfallstelle Höhe der Leinburg konnte schon geräumt werden. Drei Autos sind hier aufeinandergeprallt. Eine sichere Fahrt.
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0: Ja, erster Herbsttag, wie gehört. Und Sie haben es vielleicht etwas zu genau genommen und schon mal den Rollkragenpulli angezogen. Und jetzt, ja, jetzt schwitzen Sie wie verrückt. Der nächste Song, da hilft er jetzt auch nicht wirklich weiter. Watch It Burn, Katy Perry.

0: ganz coole Musik am Mittwochnachmittag bei der Arbeit, wenn Sie frei haben. Coldplay, gleich Luis Capaldi, schön, dass Sie da sind. Situation 1 hier, ja, die goldene Mitte. In der Politik zurzeit gar nicht in, entweder ganz links oder ganz rechts. Möchtegern Landeshauptmann Ernst Brenner kennt sich da natürlich bestens aus.
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2: Ja, heute ist wieder der Ernst Brenner. Ein Qualanalysierender nächster Landeshauptmann.
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2: Ja, weil es ab jetzt sicher kehrt, wie das Wochenende die Landeswahlen in Deutschland ausgegangen sein, gell? Also in Mecklenburg-Vorpommern haben die ziemlich weit rechten Ungramp und in Berlin die ziemlich weit linken. Man kann also sagen, dass die angestammten Parteien leise links und rechts überholt worden sein, gell? Ja, vor allem die CDU hat auf die Löffel gekriegt und der Kanzler hat in seiner ersten Reaktion gesagt, ja, infolge dieses Wahldesasters wird sich die CDU mehr mit dem Thema KI beschäftigen. Also krasse Irrelevanz. Jedenfalls wird in Deutschland jetzt als Reaktion auf diese Wahlergebnisse ganz offiziell der Frühling abgesagt. Ist wohl logisch, weil niemand mehr in März sehen kann. Also, für einen Landeshauptmann, der sagen kann, ich bin Experte für rechts und links, weil ich mich dafür hinten und vorne nicht auskenne. Ernst Brenner wählen und damit Südtirol zerst.
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0: Unverständlicher Song. Auch das konnten die Black Eyed Peas so richtig gut in den Nullerjahren. Und natürlich Dance-Hits, so wie I Got a Feeling. Also die rocken die Bude bis heute, genauso wie gleich K-Pop Demon Hunters. Ich bin Monika Gogl, schönen Nachmittag auf Südtirol 1.
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0: Bastel hier auf Südtirol 1 zur Wochenmitte. Seit dem letzten Wochenende ist schon viel zu lange her. Bis zum nächsten Wochenende ist es noch viel zu weit hin. Also warum nicht heute unterwegs sein? Unsere Südtirol 1 Veranstaltungstipps.
1: Bei uns in Schlanders.
2: Man könnte sich vorstellen, dass man als Sohn von Reinhold Messner praktisch mit Kletterschuhen an den Füßen geboren wurde. Aber das wurde ich nicht.
3: Wenn er jetzt in meine Fußstapfen trete, dann gibt es ein großes Problem.
4: Die Nachname alleine hilft Simon Messner beim Klettern nicht, das weiß er. Er steigt in die Fußstapfen seines Vaters und begibt sich auf Abenteuer. Bei der Erstbesteigung eines Gipfels in Pakistan Nervenkitzel und die Angst, nicht mehr nach Hause zu kommen, zu Kind und Frau.
5: Mach das gut auf die Hof.
4: Was bedeutet es, gleichzeitig Bergsteiger und Vater zu sein? Der Film Simon Messner aus dem Schatten, heute im Kulturhaus in Schlanders um 19.30 Uhr.
1: Heute im Brixen.
4: Ein cooler Abend wartet auf uns beim Pub-Quiz. Fachwissen oder gefährliches Halbwissen? Wer von allen ein bisschen was weiß, der ist hier sicher gut aufgehoben. Gespielt wird in Gruppen zu 5 Leuten, also Freunde einpacken und vorbeikommen. Oder vor Ort ein Team anheuern. Ob Quiz-Profi oder zum ersten Mal dabei, Neugier reicht völlig aus. Der Rest, der ergibt sich von selbst. Ab 19 Uhr das Pub-Quiz im Astra in Brixen.
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0: Kontakt ein, löst sich aber schon immer weiter auf. 10 Minuten länger braucht es aktuell noch. Ansonsten passt auf unseren Hauptverbindungen. Bei Unfällen, Staus oder Blitzern gern anrufen. 817 50 50, die Südtirol 1 Verkehrshotline.
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0: Die Sonne auch heute wieder klar auf Platz 1. Die Wolken, eher schamig, trauen sich nicht raus und es wird immer feiner. 21 Grad hat es in Gargazon, 18 in Farn, 20 in Tramin und 17 Grad in Ratschings. 21 bis 24 Grad sind da noch drin. Auch morgen geht's mit solch herbstlichen Temperaturen weiter. Dazu sonnig, besonders die erste Tageshälfte. Danach streift uns eine schwache Kaltfront, bringt ein paar Wolken und vom Wipptal bis ins Ahrntal auch etwas Regen vorbei.

0: am Nachmittag. Ich bin Monika Gogel.
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1: Vermisstensuche nach Großbrand am Ritten. Magersucht ist lebensgefährlich. Das Wetter wolkenlos. Ich bin Wilhelm Schatzer. Guten Nachmittag.
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1: Nach dem Großbrand heute Nacht am Vogelhauser Hof in Lengstein am Ritten wird eine Person vermisst. Es handelt sich um den 43-jährigen Besitzer des Hofes. Mehrere Feuerwehren, die Karabiniere, auch die Hundestaffel und Drohnen sind nach dem Brand immer noch im Einsatz. Der Brand war heute Nacht um kurz nach eins ausgebrochen. Der Stadel und der Stall mit tausenden Hühnern sind komplett abgebrannt. Das Wohnhaus konnten die Feuerwehren vor den Flammen beschützen. Menschen mit Essstörungen müssen in Südtirol mehr Hilfe bekommen. Das fordert das Südtiroler Netzwerk für Essstörungen EatNet. Anlass ist ein Todesfall. Eine Frau, ca. 40 Jahre alt, ist an den Folgen ihrer Magersucht gestorben. Das Problem ist, dass es bei vielen Menschen gar nicht erst spät zu einer Diagnose kommt. 85% der gefährdeten Patientinnen und Patienten werden wieder nach Hause geschickt. Psychiaterin Margit Köhnen leitet die Essstörungsambulanz in Meran. Sie erklärt sich das so.
3: Was manchmal passiert ist, dass es dem Patient schon nicht gut geht. Also er landet an der ersten Hilfe, hat vielleicht einen Schwächeanfall gehabt. Aber die Blutproben erscheinen im Moment noch komplett in der Norm. Aber wenn man nachfragt, dann erzählt die Person womöglich, dass sie dreimal am Tag selbstinduziert erbricht oder womöglich Apfelmittel missbraucht. Oder aber schon seit Tagen nicht mehr isst oder kaum noch isst.
1: Das Netzwerk fordert eine eigene Behandlungsstation für Erwachsene mit einer fortgeschrittenen Essstörung. Sie soll am Krankenhaus Brixen entstehen mit 10 Betten und 15 Mitarbeitern. Die Realisierung wird aber wohl noch ein paar Jahre dauern. Weil er einen gefälschten Ausweis bei sich hatte, ist ein Mann im Finchgau von den Carabinieri angezeigt worden. Der Mann aus Tunesien hält sich zwar ganz regulär in Italien auf, bei einer Kontrolle hat er den Carabinieri aber gefälschte Papiere gezeigt. Er wurde wegen Urkundenfälschung angezeigt. Am Kolosseum in Rom ist ein Arbeiter ums Leben gekommen. Der 22-Jährige war mit Arbeiten für die neue Beleuchtung beschäftigt. Dabei ist er 10 Meter von einem Gerüst gestürzt. Auf dem höchsten Berg Deutschlands, der Zugspitze, haben sich mehrere Kubikmeter Felsen gelöst. Sie haben eine große Staubwolke verursacht, verletzt wurde aber niemand. Selten seien solche Ereignisse längst nicht mehr, die Dimension jedoch sei ungewöhnlich. Das sagt der Vizebereichsleiter der örtlichen Bergwacht. In ganz Südtirol scheint die Sonne. Wie warm es wird, gleich.
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3: Und das ist strahlend sonnig, gibt's nichts auszusetzen, Greta Gruber.
4: Ein Septembertag vom Feinsten echt. Kaum eine Wolke am Himmel, draußen fein, auch der Nordwind hat nachgelassen. 17 Grad meldet Olang, 21 Algund, 20 Montan und 18 Grad sind's in Freienfeld. Morgen kommt in der zweiten Tageshälfte dann ein bisschen Schwung rein. Mal etwas bewölkt und da ist auch ein wenig nass am Alpenhauptkamm. Der Start aber noch sonnig und frisch. Am Nachmittag wärmt es auf 20 bis 24 Grad auf.
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4: 2 Kilometer staut es auf der Brennerautobahn Richtung Norden zurück zwischen San Michele und Neumarkt. Noch Rückstau nach einem Unfall. Ansonsten passt's. Angenehme Fahrt.
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3: Willkommen am Nachmittag. Ja, so schnell kann es gehen. Heute noch alles okay. Über Nacht dann steht eine Familie ohne gar nichts mehr da. So ein Brand kann alles vernichten, so wie heute Nacht am Ritten und vor kurzem auch im Sägewerk Bitschl in Aldein. Wie wir der Familie helfen können, gleich nach Sophie and the Giants, nach Jason Derulo und One Republic.

0: Südtirol 1 am Nachmittag. Ja, das sind so Katastrophen, die ein ganzes Dorf schockieren. Vor kurzem der Großbrand im Sägewerk Bitschl in Haldein. Das alles bis auf die Grundmauern niedergebrannt. Auch die Wohnung der Familie, alles weg, alles zerstört. Feuerwehrkommandant Michael Haas.
1: Du bist schon einfach in einem Gewalt ausgesetzt, wo du nicht viel ausrichten kannst.
0: Ein Riesenfeuer, 12 Stunden hat der Löscheinsatz gedauert. Danach war klar, hier muss auch danach geholfen werden. Das ganze Dorf macht mit.
1: Schauen alle, jegliche Unterstützung, die irgendwie möglich ist, zu geben, dass der Betrieb sich wieder erholen kann, dass die Familie wieder ein Wohnhaus aufbauen kann und dass sie weiterarbeiten können.
0: Jetzt fragen sich natürlich viele, gibt es da nicht eine Versicherung, die den Schaden vielleicht abdeckt? Gemeindereferent und Feuerwehrmann Martin Schmidt sagt, die Situation ist schwierig.
2: Das Thema Versicherung ist ganz eine hohe kleine Geschichte. Da wird diskutiert und gehandelt und nochmal gehandelt. Ganz bestimmt wird der ganze Schaden, der da entstanden ist, nicht augendeckt.
0: Ja, und die Familie natürlich total am Boden, wenn plötzlich alles weg ist. Um Ihnen zu helfen, wurde auch ein Spendenkonto bei der Reika Deutschnofen Aldein eingerichtet. Und wir von Südtirol 1 unterstützen die Aktion natürlich gerne.

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Ich bin Greta Gruber aus der Verkehrsredaktion. Vorsicht, ein defekter LKW steht auf der Mebo Richtung Meran, kurz vor der Ausfahrt Lana Burgstall. Er rollt langsam auf der Normalspur weiter, melden uns Südtirol 1-Hörer. Autos weichen plötzlich aus. Die Polizei ist schon unterwegs. Vorsicht, defekter LKW auf der Mebo Richtung Meran, kurz vor Lana Burgstall. Sichere Fahrt.

0: 2 Jahre alt ist der Knirps und der kann schon den ganzen Song von Papi mitsingen. Der Kleine von Nico Santos ist ein großer Fan von Papa und macht ihn damit natürlich richtig stolz. Neues Album erscheint Ende Oktober und ja, aktuell ist der Nico Santos schon mit diesem Song hier bei uns auf Südtirol 1. Einfach cool. Ich bin Monika Gogl. Schönen Nachmittag.
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Ray Garvey. Der beweist doch immer wieder aufs Neue, dass er Musik kann, dass er es verdient hat, Coach bei The Voice of Germany zu sein. Südtirol 1 am Mittwochnachmittag, jetzt aber mit den nächsten Hits.

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5: Feine Mittwoch aus der Südtirol 1 Service Redaktion. Wir haben es 2:30. Ich bin Greta Gruber. Der wichtige Blick geht jetzt auf die Mebo. Ein defekter LKW steht Richtung Meran, kurz vor der Ausfahrt Lanach Burgstall. Die Polizei ist da, der Abschlepper auch schon unterwegs. Fahren Sie hier weiterhin vorsichtiger. Auf den restlichen Stadtstraßen und der Brenner Autobahn passt's.
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5: Heute das dritte Traumtagli in Folge von dieser Woche. Die paar Wolken machen wieder viel Platz für Sonnenschein. In Sarntein hat 17 Grad,

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0: Sia auf Südtirol 1. Gleich noch viel mehr Musik hier mit Garantie. Ich bin Monika Gogel, Daniel Winkler. Willkommen. Und auch heute wieder wird nichts geschenkt. Es geht weiter unser Duell um die schönste Jeans heute im Fashion-Duell, Daniel.
1: Ja, die große Frage natürlich, wer gewinnt die nächsten 500 Euro für Maximilian, gell? Das interessiert das ganze
0: Land. Oder wer hat den schönsten Knackarsch da drinnen?
1: Das darfst du entscheiden. Und unsere Hörer, sie stimmen ab, einfach bei Südtirol 1 und um kurz nach 6 geben wir dann den nächsten Gewinner bekannt.
0: Und dazu, wie gesagt, viel Musik.
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0: Lai und David Puentes, Golden Summer.
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1: Guten Nachmittag ins Land, jetzt um 10 vor 3.
2: Magersucht ist lebensgefährlich. Nach Großbrand am Ritten wird der Bauer vermisst. Und sonniges Herbstwetter haben wir heute. Ich bin Wilhelm Scherzer. Guten Nachmittag.
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2: Bei der Behandlung von Essstörungen dürfen keine Patienten verloren gehen, das sagt Martin Frontaler, der Leiter von Therapiezentrum Bad Bachgard. Gefährlich wird das, wenn Patientinnen volljährig werden und von der Pädiatrie auf die Erwachsenenstation wechseln müssten.
4: Durch das, dass die Patientinnen von einem Bereich des Betreuungssystems in den anderen übergehen, besteht manchmal auch die Gefahr, dass wir diese Patientinnen unter Anführungsstrichen verlieren. Sehr, sehr wichtig, dass die Einrichtungen untereinander Vereinbarungen haben, wer an welcher Stelle welche Patientin übernehmen kann und weiter betreuen kann.

0: Erst vor 10 Tagen ist in Südtirol eine Frau, ca. 40 Jahre alt, an den Folgen ihrer Magersucht gestorben. In Brixen soll in Zukunft eine eigene Station für Menschen entstehen, bei denen die Essstörung schon fortgeschritten ist. In Italien gibt es vom Gesundheitsministerium genaue Vorgaben, ab wann Erkrankte im Krankenhaus behandelt werden müssen. Wenn der BMI auf unter 12 sinkt, das wäre bei einer Größe von 1,60 Meter ein Körpergewicht von 31 Kilo. Am Kronplatz sind 2 Paragleiter abgestürzt. 2 Männer wurden dabei schwer verletzt. Ein 52-Jähriger aus Kanada ist in das Seil einer Seilbahn geraten. Er ist dann 10 Meter in die Tiefe gefallen. Und beim zweiten Unfall klappte der Schirm eines 47-Jährigen Slowenen zusammen. Die beiden Verletzten wurden mit dem Notarzt-Hubschrauber ins Krankenhaus Bozen geflogen. Nach dem Brand am Vogelhauserhof in Lengstein am Ritten wird eine Person vermisst. Es handelt sich um den Bauern. Neben den Feuerwehren sind auch Hundestaffel und Drohnen im Einsatz, ebenso die Carabinieri. Kurz nach 1 Uhr in der Nacht war das Feuer ausgebrochen. Der Stadel des Hofes ist abgebrannt, an die 3000 Hühner sind verendet. Das Wohnhaus konnte gerettet werden. Der erste Lehrgang für den Unterricht von Deutsch als Zweitsprache an italienischsprachigen Grundschulen ist abgeschlossen. 23 Lehrkräfte haben jetzt die Zertifikate. Der berufsbegleitende Lehrgang umfasste insgesamt 1500 Ausbildungsstunden in 3 Jahren. Der Lehrgang wurde von der italienischen Bildungsdirektion in Zusammenarbeit mit der Uni Bozen organisiert. Strahlend sonnig ist es in ganz Südtirol. Gleich schauen wir auch auf die Temperaturen.
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4: Kaffeepause draußen, warum nicht? Greta Gruber um 6 vor 3.
5: Blauer Himmel, ganz viel Sonne im ganzen Land. Auf den Bergen auch eine traumhafte Aussicht. Morgen eine kleine Unterbrechung der Schönwetterphase. Gegen Abend ziehen dichtere Wolken mit etwas Regen im Gepäck auf. Ansonsten steht aber wieder viel September-Sonne an bei 20 bis 24 Grad. Aktuell messen wir in Oberfindl 21 Grad, in Benz 16, in Marienberg 15 und in Völs 18 Grad.
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5: Auf der Weinstraße zwischen Eppan und Kaltern lange Staukolonnen wegen Asphaltierungsarbeiten bei Unterplanitzing. In beiden Fahrtrichtungen verlieren sie 15 Minuten. Auf der Brenner Staatsstraße werden sie zwischen Auer und Brandsol bei einer Baustelle kurz eingebremst. Auf der Brenner Autobahn alles okay. Eine gute Fahrt.
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4: Ja, schönen guten Nachmittag an diesem sommerlichen Mittwoch.
6: Heute Nachmittag kann ich schwimmen.
4: Ja.
6: Und das ist total cool, weil heute so heiß ist.
4: Der Sommer hört gar nicht mehr auf, gell? Schwimmen oder Gelati, jetzt mit Shakira und Dai.

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0: 18 Südtirol 1 und wir sagen ganz offiziell Hallo Herbst. Aus der Südtirol 1 Wetterredaktion für Sie Greta Gruber.
1: Seit genau 2.05 Uhr in der Nacht sind wir offiziell in der dritten Jahreszeit angekommen.
0: Ja.
1: Und am astronomischen Herbstbeginn, da sind Tag und Nacht genau gleich lang. Die Sonne steht senkrecht über dem Äquator und ab jetzt überwiegt dann immer mehr die Nacht.
0: Damit ist jetzt auch die Zeit des Zwiebellooks da.
1: Der Boden hat immer mehr Zeit zum Auskühlen, gebietsweise auch jetzt schon Minusgrade in der Früh. Mit dem goldenen Herbstwetter, aktuell wärmt es dann untertags wieder richtig auf. Da ist ein Temperaturunterschied von bis zu 20 Grad ist dabei möglich.
0: Ist schon eine schöne Zeit für uns Südtirol 1.

0: sind die 90er hier bei uns mit John Farnham und You're the Voice. Südtirol 1 live, Daniel Winkler ist mein Name. Ja, ein feiner Sommermittwochnachmittag mit ihren Lieblingshits. Und die Frau kommt am liebsten mit ihrem Bonnie daher, Sabrina Carpenter. Manchild. In wenigen Augenblicken für sieben.
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0: Army und Cheerleader, ihre Lieblingshits hier aus Südtirol 1. Und jetzt die Frage, was machen wir heute Abend? Ja, was wird bei uns im Land angeboten? Hier die Südtirol 1 Veranstaltungshinweise für Sie.
1: Bei uns in Schlanders.
2: Man könnte sich vorstellen, dass man als Sohn von Reinhold Messner praktisch mit Kletterschuhen an den Füßen geboren wurde. Aber das wurde ich nicht.
3: Wenn er jetzt in meine Fußstapfen träte, dann gibt es ein großes Problem.
4: Der Nachname alleine hilft Simon Messner beim Klettern nicht, das weiß er. Er steigt in die Fußstapfen seines Vaters und begibt sich auf Abenteuer. Bei der Erstbesteigung eines Gipfels in Pakistan Nervenkitzel und die Angst, nicht mehr nach Hause zu kommen, zu Kind und Frau.
5: Mach das gut auf dich auf.
4: Was bedeutet es, gleichzeitig Bergsteiger und Vater zu sein? Der Film Simon Messner aus dem Schatten, heute im Kulturhaus in Schlanders um 19.30 Uhr.
1: Heute im Brixen.
4: Ein cooler Abend wartet auf uns beim Pub-Quiz. Fachwissen oder gefährliches Halbwissen, wer von allen ein bisschen was weiß, der ist hier sicher gut aufgehoben. Gespielt wird in Gruppen zu 5 Leuten, also Freunde einpacken und vorbeikommen. Oder vor Ort ein Team anheuern. Ob Quiz-Profi oder zum ersten Mal dabei, Neugier reicht völlig aus. Der Rest, der ergibt sich von selbst. Ab 19 Uhr das Pub-Quiz im Astra in Brixen.
0: Was auch immer Sie vorhaben, wir wünschen eine schöne Zeit. Sie und Südtirol 1.

0: Ja, neu hier aus Südtirol 1, Cat's Eye. Einen schönen guten Nachmittag.
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0: Es ist 3:30 und auch auf unseren Straßen wird fleißig gearbeitet. Greta Gruber.
2: Auf der Brenner Stadtstraße brauchst du zwischen Auer und Brandzoll ein paar Minuten länger wegen einer Baustelle. Auf der Gardertaler Stadtstraße bei Zwischenwasser staut 2 Kilometer talauswärts. Und auf der Weinstraße wird bei Unterplanitzing geteert. Bis zu 10 Minuten verlieren sie hier. Grünes Licht gibt's vor der Brenner Autobahn.
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2: Einfach wow, so ein sonniger Start in den Herbst. Der Himmel bleibt heute meist wolkenlos sonnig. Und die heutigen Höchstwerte von 24 Grad haben wir auch schon in Brandzoll erreicht. In Doblach sind es 19, in St. Waldburg 17 und in Sterzing 10.

inspiriert. Andere warten 3 Tage auf eine WhatsApp. Ihr bekommt man gleich einen ganzen Song. Hier ist sie mit Drop Dead hier bei uns. Einen schönen Nachmittag ins Land.

0: Österreichs bester Musikmix hier aus der Tirol 1, gleich mit Dua Lipa und Alex Warren. Daniel Winkler ist mein Name. Schönen Nachmittag ins Land.
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1: Sie und Südtirol 1, einen schönen guten Nachmittag an diesem 23. September, jetzt top informiert, um 10 vor 4.
3: Kronplatz, zwei Paragleiter abgestürzt. Lenkstein, Bauernachbrand vermisst. Und schönes Herbstwetter haben wir. Ich bin Wilhelm Schatzer, guten Nachmittag.
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3: Am Kronplatz sind zwei Paragleiter abgestürzt. Zwei Männer wurden dabei schwer verletzt. Ein 52-Jähriger aus Kanada ist in das Seil einer Seilbahn geraten. Er ist dann 10 Meter in die Tiefe gefallen. Und beim zweiten Unfall klappte der Schirm eines 47-jährigen Mannes aus Slowenien zusammen. Die beiden Verletzten wurden mit dem Notarzthubschrauber ins Krankenhaus Bozen geflogen. Nach dem Brand am Vogelhauser Hof in Lenkstein am Ritten geht die Suche nach dem Besitzer weiter. Der 43-Jährige wird seit dem Brand in der Nacht vermisst. Um kurz nach eins war das Feuer ausgebrochen. Der Stadel des Hofes ist abgebrannt. An die 3000 Hühner sind verendet. Das Wohnhaus konnte gerettet werden. Die Südtiroler Verbraucherzentrale engagiert sich gegen Lebensmittelverschwendung. Auf einer eigenen Internetseite beste-reste.it sind ab sofort zahlreiche Rezepte und Anregungen zu finden, wie sich Lebensmittelreste sinnvoll weiterverwenden lassen. Auch das Land startet eine Sensibilisierungskampagne gegen Lebensmittelverschwendung. Benzin und Diesel könnten bei uns noch teurer werden. Der Grund dafür, die USA wollen keinen Diesel mehr exportieren. Die US-Regierung will so die Treibstoffpreise etwas senken, denn die sind in den USA wie auch bei uns mit dem Iran-Krieg heftig gestiegen. Sollten die USA wirklich keinen Diesel mehr exportieren, bekommen wir das wahrscheinlich zu spüren. Die USA sind nämlich ein wichtiger Diesellieferant für Europa. Dieses Jahr sind deutlich weniger Menschen über die Balkanroute illegal nach Italien gekommen, das berichtet Innenminister Piante Dorsi. Bis August waren es fast ein Drittel weniger als noch vor einem Jahr. Grund dafür sind wahrscheinlich die Grenzkontrollen zwischen Slowenien und Italien. Die Regierung in Rom hat die ja vor 3 Jahren wieder eingeführt. Bald sollen die Grenzen wieder geöffnet werden, dafür fordert Italien allerdings strengere Kontrollen an den EU-Außengrenzen. Sonne pur haben wir heute und die Temperaturen sind herbstlich. Gleich mehr zum Wetter.
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1: Was für ein schöner Nachmittag. Willkommen hier bei uns aus Südtirol 1. Greta Gruber um 6.04 Uhr.
11: Blauer Himmel, Sonnenschein, ein richtiges Traumtagel. Diese Schönwetterphase geht morgen auch erstmal weiter, wird dann gegen Abend kurz unterbrochen, wenn ein paar dichte Wolken in den nördlichen Tälern aufziehen. Auch einzelne Regentropfen sind dabei. Die Höchstwerte weiterhin so fein mit 20 bis 24 Grad. Jetzt hat es bei Ihnen in Kortatsch 22 Grad, in Ichen meldet 19, Graun 15 und Fitsch 20 Grad.
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11: Vorsicht, ein LKW mit Reifenpanne steht auf der Mebo Richtung Meran. Bei der Einfahrt Vilbian steht er am Ende der Beschleunigungsspur. Reifenteile hat der Fahrer schon eingesammelt, melden unsere Südtirol 1-Hörer. Autos weichen aber plötzlich aus. Vorsicht, LKW mit Reifenpanne auf der Mebo Richtung Meran bei der Einfahrt Vilbian. Auf der Weinstraße zwischen Eppan und Kaltern braucht es in beiden Fahrtrichtungen gut 5 Minuten länger. Es wird bei Unterplanitzing asphaltiert. Auf der Brenner Autobahn läuft's, kommen Sie sicher an.
1: Wie immer gilt, wenn Sie eine aktuelle Verkehrsmeldung für uns haben, einfach anrufen 817 50 50.
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1: Mittwochnachmittag, herzlich willkommen hier bei mir. Ja, Frau stirbt an Magersucht. Da stellen wir uns heute natürlich die Frage, gibt es bei uns im Land zu wenig Hilfe? Hören wir gleich nach Michael Schulte, Avicii und das sind

0: Sion, Südtirol 1, einen schönen guten Nachmittag, top informiert mit uns. Menschen mit Essstörungen brauchen in Südtirol mehr Hilfe, das fordert das Netzwerk EatNet. Anlass ist der Tod einer 40-jährigen Frau an den Folgen ihrer Magersucht. Italienweit sind letztes Jahr sogar mehr als 4000 Menschen an einer Essstörung gestorben. Psychiaterin Margit Cohen.
1: Die Anorexia nervosa ist die tödlichste von den psychiatrischen Erkrankungen und ist in Italien unter den 12- bis 17-Jährigen die zweite Todesursache nach den Unfällen.
0: Die Behandlung in unseren Krankenhäusern funktioniere grundsätzlich gut. Das Problem, viele Betroffene werden gar nicht erst diagnostiziert. 85% der gefährdeten Patienten werden wieder nach Hause geschickt.
1: Was manchmal passiert ist, dass es dem Patient schon nicht gut geht. Also er landet an der ersten Hilfe, hat vielleicht einen Schwächeanfall gehabt. Aber die Blutproben erscheinen im Moment noch komplett in der Norm. Aber wenn man nachfragt, dann erzählt die Person womöglich, dass sie dreimal am Tag selbstinduziert erbricht oder womöglich Apfelmittel missbraucht.
0: Eine Behandlung im Krankenhaus ist in Italien ab einem BMI unter 12 vorgesehen. Weniger schwer erkrankte Menschen können in Therapiezentren wie Bad Bachgard behandelt werden. Leiter Martin Frontaler sieht vor allem beim Übergang ins Erwachsenenalter ein Problem.
2: Durch das, dass die Patientinnen von einem Bereich des Betreuungssystems in den anderen übergehen, besteht manchmal auch die Gefahr, dass wir diese Patientinnen unter Anführungsstrichen verlieren.
0: Auch für Erwachsene brauche es mehr Betreuung, sagt Roger Pücher, Primar der Psychiatrie in Brixen. Viele Betroffene seien so krank, dass sie intensive medizinische Hilfe brauchen.
3: 15% aller Menschen mit schweren Anorexien versterben an der Anorexie. Deswegen, wir müssen schon imstande sein, genau den Bedrohtesten beizustehen.
0: Ja, geplant ist deshalb eine eigene Station in Brixen mit 10 Betten und 15 Mitarbeitern. Die Zusage des Landes gibt es laut Bücher bereits. Bis zur Umsetzung werden allerdings noch Jahre vergehen. Sion, Südtirol 1.

0: 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Wir schauen auf dem Mebo, denn dort gibt es jetzt ein defektes Auto. Greta Gruber um 13 nach 4.
1: Richtung Bozen zwischen Derlan und Eppan steht ein defektes Auto in der Kurve vor Mebo-Rast. Eine sehr unübersichtliche Stelle melden unsere Südtirol 1-Hörer. Fahrzeuge weichen plötzlich aus. Fahren Sie hier besonders vorsichtig. Ein defektes Auto steht auf der Mebo Richtung Bozen zwischen Derlan und Eppan.
0: Südtirol 1 live, deine Winkler ist mein Name und gleich hier bei uns wird's ganz cool mit Ariana Grande. Der ist lässig, oder? Hey, that's a made you love me.

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0: Zu uns Südtirol 1, guten Nachmittag. Hits produzieren kann Carly Rae Jepsen schon lange. Für ihr neues Album reicht ja allerdings nicht einfach, so ein Album zu veröffentlichen. Sie liefert gleich einen Doppelpack mit 24 Songs. Day and Night heißt das Ganze. Unser Albumtipp der Woche macht den Bergmann.
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2: 12 Songs Tag, 12 Songs Nacht. Day setzt auf echte Instrumente und warme Klänge mit Einflüssen aus dem Pop der

Diese Aufteilung in ein Doppelalbum ist die Grundidee des Albums. Zwei unterschiedliche Stimmungen gehören hier ausdrücklich zusammen. Tagsüber ist Carly die Mutter. Sie setzt sich damit auseinander, wie ein Kind die eigenen Entscheidungen verändert und wie man sich selbst in dieser neuen Rolle sieht. Es geht um Nähe, um Verantwortung und um Menschen, die plötzlich

0: 20 Songs sind viel, aber das Konzept hält, ist eben wie zwei Alben. Und auch wenn der nächste Superhit noch nicht ganz erkennbar ist, vielleicht liegt hier zwischen Tag und Nacht irgendwo ein schlafender Riese. Album-Checkpoints 4 von 5. Martin Bergmann, Südtirol 1 Musikredaktion.
1: Und hier ist sie aus Südtirol 1, Carly Rae Jepsen und Don't Leave Me on the Dance Floor. Schönen Nachmittag.

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8: Ja, zwei defekte Fahrzeuge auf der Mebo. Greta Gruber, jetzt um Punkt genau 16:30.
9: Richtung Bozen zwischen Derlan und Eppan steht ein Auto in der Kurve vor der Mebo Rast. Polizei ist unterwegs. Richtung Meran dann hat ein LKW eine Reifenpanne in der Einfahrt bei Filpian. Auch hier sind die Einsatzkräfte vor Ort. Auf der Weinstraße verlieren Sie 10 Minuten Richtung Haltern bei einer Baustelle in Unterplanitzing. Und in unseren Städten startet der erste Feierabendverkehr, wie in Bozen zum Beispiel auf der Innsbrucker Eisackufer und Galileistraße. Auf der Brennrautobahn läuft's.
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9: Ein Septembernachmittag wie aus dem Bilderbuch. Sonnig, wolkenloser Himmel und fein warm. 21 Grad hat es jetzt in Bruneck, 23 in Meran und Bozen und 20 Grad in Sterzing. Morgen bleibt es bis in den Nachmittag bei so goldenem Herbstwetter. Dann nehmen die Wolken stellenweise ein wenig zu. Am Abend kann es dann vereinzelt regnen. 20 bis 24 Grad gehen sich da wieder aus.
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0: Imani, Don Spieso, Schei hier aus Südtirol 1. Guten Nachmittag. Der Winkler ist mein Name. Er ist aber Wiener Schnitzel ohne Grantenmarmelade. Geht gar nicht, oder? Und weil es heuer besonders viele zu finden gibt, schauen wir uns das Ganze ein bisschen genauer an. Fleißig geglaubt hat aus unserer Redaktion Anna Taufer am Vormittag zusammen mit der Bäuerin Marianne aus Hafing. Und weiter geht's jetzt in der Küche.
1: Ja, die Granden haben wir bereits auf dem Tisch ausgebreitet und jetzt geht's ans Aussuchen.
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0: Ein bisschen Zucker rein, viel Zucker braucht es nicht. Danach lassen wir sie kochen, 20 Minuten. Die Marmelade wird eigentlich halb fest, weil sie viel Säure haben.
1: Es duftet unfassbar gut hier. Jetzt geht es aber auch schon ziemlich flott weiter.
0: Dann werden sie heißer in die Gläser nachgefüllt und mit einem Schraubverschluss zugemacht. Normalerweise ist halb ein bisschen Rest übrig. Das wird noch gleich beim nächsten Tag zu Frühstück gegessen.
1: Und passend tut die Marmelade ja zu vielen Sachen. Die genießt dann jeder, wie er möchte.
0: Im liebigsten sind Frühstück, Roulade. Die kann man auch ganz gut machen mit Sahne und Preiselbeer. Und sonst isst man sie eben zu den Wiener Schnitzeln. Der Sohn, der Salat, sie ganz gerne hauptsächlich in die Omelette drin.
1: So einen Omelette mit Grantenmarmelade? Ja, da würde ich auch nicht nein sagen.
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4: Hallo und schönen guten Nachmittag ins ganze Land. Gleich Südtirols bester Musikmix, dann mit Family of the Year Hero. Kamrat haben wir mit dabei, Evanescence und jetzt Kaigo. Davor die Südtirol 1 Nachrichten um 10 vor 5.
5: Sanitätsvergleich, Südtirol fällt bei Prävention durch. Brand in Lengstein, Bauarbeiter vermisst. Das Wetter sehr sonnig. Ich bin Wilhelm Schatzer. Guten Nachmittag.
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5: Südtirols Gesundheitswesen schneidet in einer staatsweiten Studie schlecht ab. Das medizinische Forschungsinstitut Jimbe hat drei große Bereiche verglichen und bewertet: die wohnortnahe Versorgung, die Krankenhausversorgung und die Prävention. Speziell bei der Prävention fällt Südtirol durch. Gesundheitslandesrat Hubert Messner nimmt dazu Stellung. Die Daten beziehen sich auf das Jahr 2024, als er erst seit kurzem Landesrat war. Und die Zahlen hätten sich inzwischen zumindest leicht verbessert. Die größte Herausforderung bleibe der Bereich Prävention, sagt Messner. Hier werden das Ergebnis aber maßgeblich von den Impfquoten beeinflusst, die bei uns traditionell niedriger sind als im Rest Italiens. Nach dem Großbrand beim Vogelbauerhof in Lengstein am Ritten gibt es weiter keine Spur vom Bauern. Der 43-jährige Tobias Unterhofer wird seit dem Brand in der Nacht vermisst. Die Angehörigen sind in großer Sorge, die leise Hoffnung besteht aber noch, dass er den Hof verlassen haben könnte. Kurz nach 1 Uhr in der Nacht war das Feuer ausgebrochen, der Stadel brannte ab, auch 3000 Hühner sind verendet. Die Südtiroler Verbraucherzentrale engagiert sich gegen Lebensmittelverschwendung. Auf einer eigenen Internetseite beste-reste.it sind ab sofort zahlreiche Rezepte und Anregungen zu finden, wie sich Lebensmittelreste sinnvoll weiterverwenden lassen. Auch das Land startet eine Sensibilisierungskampagne gegen Lebensmittelverschwendung. Benzin und Diesel könnten bei uns noch teurer werden. Der Grund dafür, die USA wollen keinen Diesel mehr exportieren. Die US-Regierung will so die Treibstoffpreise etwas senken, denn die sind in den USA wie auch bei uns mit dem Iran-Krieg heftig gestiegen. Sollten die USA wirklich keinen Diesel mehr exportieren, bekommen wir das wahrscheinlich zu spüren. Die USA sind nämlich ein wichtiger Diesellieferant für Europa. Dieses Jahr sind deutlich weniger Menschen über die Balkanroute illegal nach Italien gekommen, das berichtet Innenminister Piante Dossi. Bis August waren es fast ein Drittel weniger als noch vor einem Jahr. Grund dafür sind die Grenzkontrollen zwischen Slowenien und Italien. Die Regierung in Rom hat vor 3 Jahren die Grenzkontrollen wieder eingeführt. Bald sollen die Grenzen aber wieder geöffnet werden. Dafür fordert Italien allerdings strengere Kontrollen an den EU-Außengrenzen. Schönstes Herbstwetter haben wir heute. Gleich schauen wir auch auf die Temperaturen.
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4: 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Setzen wir immer noch die Sonnenbrille auf. Greta Gruber um 7 vor 5.
12: Kein Wölkchen stellt sich der Sonne weiterhin in den Weg. 23 Grad hat es aktuell bei Ihnen in Lana, 19 in Feldons, 22 in Magreit und auch 19 Grad in Welsberg. Eine schwache Kaltfront bringt uns morgen am Abend ein paar dichtere Wolken, Regentropfen und auch Nordföhn vorbei. Davor steht erstmal ganz viel Sonnenschein an bei 20 bis 24 Grad.
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12: Auf der Mebo Richtung Meran bremst sie bei Filpian ein defekter LKW ein. Er steht am Ende der Beschleunigungsspur. Warndreieck steht, auch die Polizei ist unterwegs. Wegen Asphaltierungsarbeiten staut es auf der Weinstraße von Eppan Richtung Kaltern. 15 Minuten verlieren sie hier, Richtung Eppan sind es 10 Minuten. Im Feierabendverkehr die Straße in unseren Städten pumpvoll. In Bozen ein Stau ab dem Campiller Kreisverkehr bis in die Eisack-Uferstraße, auch auf der Galilei-Straße. In Brixen die Hauptachse quer durch die Stadt komplett überlastet. Dann noch zwei Nachtsperren. Auf der Sarntaler Stadtstraße ist für Reinigungsarbeiten ab 22.30 Uhr bis 4.30 Uhr der Abschnitt Bozen bis zur Abzweigung Wangen gesperrt. Umgeleitet werden sie großräumig über Ritten und Wangen. Dann noch Nachtsperren für die Brenner Autobahn zwischen 22 und 6 Uhr Richtung Süden die Ein- und Ausfahrt bei Bozen Süd, Richtung Norden die Einfahrt bei Bozen Nord. Eine gute Fahrt!
4: 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Aperitivo, gechillt mit Freunden oder Family, den Abend genießen und dabei jemanden einen besonderen Herzenswunsch erfüllen. Wie das die Bachtschinser hinkriegen, hören wir gleich. Sind nämlich unser Südtiroler des Tages nach diesen drei Hits nonstop hier.

0: hier bei uns auf Südtirol 1, Ace of Base und Fastboy. Schönen guten Nachmittag, der 23. September.
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0: Ganz ungezwungen, kommod und cool. So hat Bachins im Sommer die Abende ausklingen lassen bei einer Konzertreihe und gleichzeitig 1000 Euro für die gute Sache gesammelt. Philipp Gantaler ist Präsident vom Tourismusverein.
2: Hallo, grüß dich.
0: Hallo, grüß Sie. Ihr habt vor kurzem beim Kinderfest den Scheck übergeben. Das macht ihr schon seit 5 Jahren, gell?
2: Weil es uns einfach wichtig ist. Mir gefällt es, wenn es Vereine gibt im Land, die anderen Menschen eine Freude bereiten. Und deswegen, wir wechseln eigentlich jährlich ab, welcher Institution wir spenden. Und das Jahr ist auf den Wünschewagen gefallen, weil wir hoffen, damit einfach ganz viele Leute noch eine letzte Freude bereiten zu können.
0: Ja, der Wünschewagen freut sich über 1000 Euro. Und die Leute, die bei den vielen Konzerten vorbeikommen, die sind immer gleich mit dabei.
2: Absolut, das kommt logisch super gut tun. Die Leute wissen dann auch vornherein, für wen sie das spenden. Ich schaue mir ein Schild drauf und da kriegen wir eigentlich querbeet super Feedbacks. Ja, wir brauchen da nichts verdienen, wir wollen da nichts verdienen, sondern wir wollen nur eigentlich etwas geben.
0: Und das wird wiederholt, das ist das Wichtigste.
2: Ja, ganz genau. Bei unseren Konzerten im Sommer, die Castle Beats und die Garden Beats in der Stachelburg. Tolle Location, chillige Musik, von rockig bis akustisch und einen guten Wein dazu und dann lassen wir es laufen.
0: Ja, Spenden und Konzerte passt einfach gut zusammen. Wir können alle, die gespendet haben und euch, die auf die 1000 Euro aufgerundet haben. Ja, und alle, die mitgeholfen haben zu unseren Südtirolern des Tages heute.
2: Ja, wow, super, vielen Dank, Herr Breit, insbesondere. Dankeschön.
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0: Ace of Base, Südtirols beste Musikmix hier auf Südtirol 1. Daniel Winkler hier, schönen guten Nachmittag. Ja, wenn wir über den Sommer 2026 sprechen, dann sprechen wir auch über die größten Sommerhits dieses Jahres. Und da gehört der hier einfach dazu. Jennifer Lopez gemeinsam mit David Guetta, Save Me Tonight. In wenigen Augenblicken.
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0: Richtung Feierabend, am liebsten mit Südtirol 1 und mit Musik Made in Südtirol, Jonas Winter. Tayo Cruz gleich hier bei uns für ihr Feierabendprogramm. Jetzt aber erstmal unsere Tipps.
1: Beins in Schlanders.
2: Man könnte sich vorstellen, dass mein Sohn von Reinhold Messner praktisch mit Kletterschuhen an den Füßen geboren wurde, aber das wurde ich nicht.
3: Wenn er jetzt in meine Fußstapfen träte, dann gibt es ein großes Problem.
4: Der Nachname alleine hilft Simon Messner beim Klettern nicht, das weiß er. Er steigt in die Fußstapfen seines Vaters und begibt sich auf Abenteuer. Bei der Erstbesteigung eines Gipfels in Pakistan, Nervenkitzel und die Angst, nicht mehr nach Hause zu kommen, zu Kind und Frau.
5: Mach das gut auf dich auf.
4: Was bedeutet es, gleichzeitig Bergsteiger und Vater zu sein? Der Film Simon Messner aus dem Schatten, heute im Kulturhaus in Schlanders um 19.30 Uhr.
1: Heute im Frixen.
4: Ein cooler Abend wartet auf uns beim Pub-Quiz. Fachwissen oder gefährliches Halbwissen, wer von allen ein bisschen was weiß, der ist hier sicher gut aufgehoben. Gespielt wird in Gruppen zu 5 Leuten, also Freunde einpacken und vorbeikommen. Oder vor Ort ein Team anheuern. Ob Quiz-Profi oder zum ersten Mal dabei, Neugier reicht völlig aus. Der Rest, der ergibt sich von selbst. Ab 19 Uhr das Pub-Quiz im Astra in Brixen.
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1: Mitten im Feierabendverkehr und jetzt auch noch ein Unfall. Greta Gruber um 17:30.
2: Auf der Brenner Staatsstraße bei der Abzweigung zur Brenner Autobahn Mautstelle Bozen Nord sind ersten Infos nach mehrere Fahrzeuge aufeinander geprallt. Der Stau reicht schon fast bis zum Campiller Kreisverkehr zurück. In Bozen weiters überlastet die Innsbrucker, Eisackufer, Galilei und Romstraße. Statt auswärts Richtung Überet staut es zwischen der Mebobrücke Eppan und Billhof, weiter dann wieder ab dem Maximode-Center wegen einer Baustelle bei Unterplanitzing. Auf der Brenner Staatsstraße im Eisacktal, südwärts bei Klausen, Stau ab der Vilnösser Haltestelle. In Brixen die üblichen Hauptstraßen überlastet. Und die Saarntaler Staatsstraße zwischen Bozen und der Abzweigung Wangen wird heute ab 22.30 Uhr bis 4.30 Uhr gesperrt für Reinigungsarbeiten in den Tunnels. Umgeleitet werden sie über Ritten und Wangen.
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2: Etwas Sonnenschein nach Feierabend ist noch drin. Ein wenig draußen sitzen, genießen. 22 Grad hat es in Auer, 18 in Laas, 20 in Oberfintel und 14 Grad in Rittnaun. Mit morgen früh geht die Schönwetterphase in die nächste Runde, bekommt gegen Abend einen kurzen Dämpfer. An der nördlichen Grenze tauchen ein paar dichtere Wolken auf. Etwas Regen ist auch dabei, zusammen mit Nordföhn.

0: jetzt hier Feierabend zu Tirol 1 live. Daniel Winkler hier. Wiederwahlen am vergangenen Wochenende bei unseren Lieblingsurlaubsgästen, gell, in Deutschland. Links Berlin, rechts Mecklenburg-Vorpommern. Was interessiert uns das hier in Südtirol? Das wird Ihnen gleich unser Brenner sagen. Genau, unser Möchtegern Landeshauptmann Ernst Brenner. Eine neue Südtirol 1 Comedy-Folge in wenigen Augenblicken.
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17: Guten Nachmittag. Wenn's brennt, auch in Deutschland, dann muss unser Brenner her. Hier ist er, bitteschön.
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19: Ja, weil es aber sicher gehört, wie das Wochenende die Landeswahlen in Deutschland ausgegangen sein, gell? Also in Mecklenburg-Vorpommern haben die ziemlich weit rechten Ogramp und in Berlin die ziemlich weit linken. Man kann also sagen, dass die angestammten Parteien leise links und rechts überholt worden sein, gell? Ja, vor allem die CDU hat auf die Löffel gekriegt und der Kanzler hat in seiner ersten Reaktion gesagt, ja, infolge dieses Wahldesasters wird sich die CDU mehr mit dem Thema KI beschäftigen, also krasse Irrelevanz. Jedenfalls wird in Deutschland jetzt als Reaktion auf diese Wahlergebnisse ganz offiziell der Frühling abgesagt. Ist wohl logisch, weil niemand mehr im März sehen kann. Also, für einen Landeshauptmann, der sagen kann, ich bin Experte für rechts und links, weil ich mich dafür hinten und vorne nicht auskenne. Ernst Brenner wählen und damit Südtirol zuerst.
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0: 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Es ist 10 vor 6.
1: EU-Biotag. Wie schaut es in Südtirol aus? Sanitätsvergleich. Südtirol fällt bei Prävention durch. Das Wetter auch morgen, scheint die Sonne. Ich bin Wilhelm Schatzer. Guten Abend.
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1: In Südtirol werden 35% der landwirtschaftlichen Nutzfläche biologisch bewirtschaftet. Einen guten Teil davon machen aber Wiesen und Weiden aus. Je nach Sparte entwickelt sich der Bioanbau unterschiedlich, sagt Bioland Südtirol anlässlich des heutigen EU-Biotages. Die biologische Milchwirtschaft bleibt stabil, im Weinbau gibt es ein leichtes Wachstum und im Obstbau gibt es einen leichten Rückgang der Bioflächen. Südtirols Gesundheitswesen schneidet in einer staatsweiten Studie schlecht ab. Das medizinische Forschungsinstitut Jimbe hat drei große Bereiche verglichen und bewertet: die wohnortnahe Versorgung, die Krankenhausversorgung und die Prävention. Speziell bei der Prävention fällt Südtirol durch. Gesundheitslandesrat Hubert Messner nimmt dazu Stellung. Die Daten beziehen sich auf das Jahr 2024, als er erst seit kurzem Landesrat war. Und die Zahlen hätten sich inzwischen zumindest leicht verbessert. Die größte Herausforderung bleibe der Bereich Prävention, sagt Messner. Hier werde das Ergebnis aber maßgeblich von den Impfquoten beeinflusst, die bei uns traditionell niedriger sind als im Rest Italiens. Ab nächsten Sommer gibt es eine schnelle Zugverbindung zwischen Mailand und München. Dann werden Frecciarossa-Züge über den Brenner fahren. Mobilitätslandesrat Daniel Alfreider freut sich über die neuen grenzüberschreitenden Zugverbindungen.
3: Für uns ein wichtiger Schritt, um eine Alternative zum Auto aufzubauen, um die Autobahn zu entlasten und vor allem die Menschen zu entlasten entlang des Korridors in Südtirol.
1: Die neuen Züge werden die Strecke zwischen München und Mailand in 6 Stunden und 45 Minuten zurücklegen. Derzeit braucht die schnellste Zugverbindung mehr als eine Stunde länger. Nach dem Großbrand beim Vogelhauser Hof in Lengstein am Ritten gibt es weiter keine Spur vom Bauern. Der 43-jährige Tobias Unterhofer wird seit dem Brand in der Nacht vermisst. Kurz nach 1 Uhr in der Nacht war das Feuer ausgebrochen, der Stadel brannte ab. Auch 3000 Hühner sind verendet. Eine überraschende Meldung kommt aus Amerika. Die USA haben den russischen Präsidenten Wladimir Putin zum G20-Gipfel in Miami im Dezember eingeladen. Das sagt der Außenminister Marco Rubio am Rande der UNO-Generaldebatte. Er hoffe, dass Putin die Einladung annimmt. Putin ist seit dem Angriff auf die Ukraine vor über 4 Jahren zu keinen internationalen Treffen mehr eingeladen worden. Das schöne Herbstwetter geht weiter. Gleich mehr.
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0: Was für ein goldener Herbstanfang. Greta Gruber um 7 vor 6.
6: So wie heute machen wir dann auch morgen früh weiter. Sonnig bei frischen Frühwerten. Untertags wärmt es dann auf 20 bis 24 Grad auf. Am Abend zieht es dann ein wenig zu. Vom Wipptal bis ins Arntal wird es auch etwas nass. Feine Herbsttemperaturen begleiten uns auch jetzt noch am Abend. 23 Grad hat es in Leifoss, 22 in Marling, 18 in Doblach und 17 in Laien.
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6: 3 Autos sind auf der Brenner Staatsstraße bei Bozen-Nord aufeinandergeprallt. Die letzten Abschlepparbeiten laufen hier noch. Einspurig leiten sie die Karabiniere vorbei. Lange Staukolonnen haben sich in beiden Fahrtrichtungen gebildet. Richtung Norden bis zum Virgeltunnel, südwärts ab Blumau. Weiters überlastet in Bozen die Innsbrucker, Isaac-Ufer, Galilei und Romstraße. Auf der Brenner Staatsstraße bei Klausen bremsen sie in Richtung in Richtung Süden Baustellenstau ab der Füllnösser Haltestelle ein. In Brixen stockt's und staut's von der Veneto bis in die Brennerstraße. Und noch ein wichtiger Hinweis für die Sarntaler Staatsstraße. Zwischen 22.30 Uhr und 4.30 Uhr ist die Straße ab Bozen bis zur Abzweigung Wangen gesperrt, Umleitung nur großräumig über Ritten und Wangen. Eine gute Fahrt!
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0: Ein guter Abend ist das für fast alle von uns. Ein richtig guter Abend gleich für eine oder einen Südtirol 1-Hörer. Ja, wer gewinnt unsere 500 Fashion-Euros? Wer geht damit bald gratis Klamotten shoppen? Und wer hat heute das Fashion-Duell gewonnen? Magdalena oder doch ich, Daniel? Alles Fragen und die Antworten in nur drei Hits hier bei mir.

0: kann er einfach, gell? Robbie Williams, Forbidden Road hier bei uns. Und gleich Gamper and the Dhoni. Schönen Feierabend um kurz nach 6.
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0: Wer hat heute das Rennen gemacht? Sie wissen ja, jeden Tag werden gerade Magdalena Dummel und ich, Daniel Winkler, von Maximilian eingekleidet. Wer ist heute allerdings Fashion? Ergebnis: Tatsächlich habe ich gewonnen. Jawohl. Und unser Südtirol 1 Zufallsgenerator hat tatsächlich wieder einen Südtirol 1-Hörer gezogen, der für mich gewotet hat. Andreas Volker aus dem Weitental. Jetzt muss er nur noch ans Telefon gehen. Rufen wir ganz einfach an.
2: Ja, Andreas.
0: Hallo Andreas, der Daniel hier von Südtirol 1. Hallo, guten Abend.
2: Hallo, grüß dich.
0: Hi, grüß dich, hoi. Du hast die beste Entscheidung heute überhaupt getroffen, gell? Du hast für mich abgestimmt.
2: Das stimmt, ja.
0: War es ein Mitleidsvoting oder schon aus Überzeugung?
2: Ich habe mir gedacht, das
0: könnte ich mal kaufen. Ja. Gut. Super Entscheidung. Und du weißt ja, ich bin ja der Glücksbringer schlechthin.
2: Ja, super.
0: Bedeutet für dich herzlichen Glückwunsch. 500
2: ja,
0: Euro gehören dir.
2: Super, danke. Perfekt.
0: Ja, geht ja.
2: Freue mich wirklich.
0: Besser könnte super. Der Feierabend nicht beginnen. Wir wünschen
2: genau.
0: Frohes Shoppen.
2: Okay, danke.
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0: Und morgen Donnerstag die vorletzte Chance auf 500 Euro, die noch fescher machen. Südtirol 1. Guten Abend ins Land.

0: Lass grüßen. Eye of the Tiger. Survivor auf Südtirol 1. Guten Abend ins Land. Um gleich 17:45. Spannung, auch ein bisschen Romantik und viele lustige Situationen. Eine Tanzkomödie gönnen wir uns diese Woche im Streaming-Tipp der Woche. Ab auf die Couch heißt es gleich nach Bruno Mars und Taylor Swift. Also nur das Beste für Sie. Bleiben Sie.
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0: Jawohl, einfach besser feiern zu machen. Südtirol 1 hier. Hoffe, Sie haben es sich gemütlich gemacht. Auf der Couch beispielsweise. Jetzt unser Streaming-Tipp. Ja, neue Umgebung, neue Herausforderungen und ein neuer Lebensabschnitt. Diese Woche stellen wir einen neuen Netflix-Film vor. Ihr sitzt fast jeder Schritt. Die Komödie Best of the Best. Roland Hildebrandt.
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3: Die beiden besten Freundinnen Maya und Anjali sind seit ihrer Kindheit unzertrennlich. Zusammen starten sie ihr Studium an der UCLA.
4: Ich hab was gemacht. Du hast mich für das Tanzteam angemeldet? Wenn du mit mir zu den Tryouts kommst, helfe ich dir, es zu schaffen.
3: Zack, und schon sind sie Teil vom legendären Bollywood-Fusion-Tanzteam der Uni.
5: Ihr tretet in große Fußstapfen.
6: Wow.
7: Deswegen ist unser Ziel auch ganz simpel. Niemand wird uns je vergessen.
3: Ganz schön anspruchsvoll. Jetzt heißt für Maya und Anjali reinknien und trainieren.
7: Los, an die Arbeit. Unser nächster Wettkampf ist in 8 Wochen.
3: Nur die Besten kommen weiter. Teamgeist ist gefordert und Freundschaften werden auf die Probe gestellt.
4: Wir sind Platz 54.
7: Gott, das ist mies.
3: Best of the Best auf Netflix. Eine spannende Teenie-Komödie, viel Musik, coole Moves, nicht zu anspruchsvoll. Deshalb von uns 3,5 von 5 Streaming-Punkten. Für einen Komotten-Couch-Abend perfekt.

0: 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Es ist 6:30.
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0: Wir begleiten Sie gerne nach Hause. Greta Gruber.
2: Die Unfallstelle bei Bootsnord konnte zwar geräumt werden, Rückstau löst sich aber besonders in Fahrtrichtung Norden nur sehr langsam auf. Stauende immer noch im Virgeltunnel, südwärts Höhe Gastrofresch. Im Fallrahmenverkehr auch immer noch überlastet ist die Innsbrucker und Isaac-Ufer-Straße sowie die Galilei-Straße. Statt einwärts Richtung Bozen, dann auch noch Stau ab der Meberbrücke Eppan bis zur Meraner Kreuzung. Auch bei Klausen braucht es auf der Brenner Staatsstraße Richtung Süden noch 10 Minuten länger. Auf der Brenner Autobahn passt's.
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2: Ein paar letzte Sonnenstrahlen können wir zwischendurch noch einfangen. Wie in Doblau, hier hat es 16 Grad. In Grauen 11, am Brenner 15 und in Eppan sind es 18 Grad. Morgen wieder ein traumhaft sonniger Start. Richtung Abend sind dann ein paar mehr Wolken unterwegs, da es mit Regen und kräftigem Föhnwind. Die Höchstwerte bleiben fein warm bei 20 bis 24 Grad.
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0: Feierabend machen mit uns, top informiert hier aus Südtirol 1. Daniel Winkler ist mein Name, gleich 7:10. Wir haben ja heute alle von diesem Brand am Vogelhauser Hof in Lenkstein am Ritten gehört. Jetzt wurde die Vermisstensuche eingestellt, dazu gleich die Südtirol 1 Nachrichten hier bei uns. Wir informieren dann auch über einen tragischen Unfall in den Praxer Dolomiten, wo ein Wanderer abgestürzt ist. Um 7:10 die Infos auch dazu.
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0: Es ist 10 vor 7.
1: Lengstein Vermisstensuche eingestellt. Wracks Wanderer tödlich abgestürzt. Das Wetter auch morgen wird's schön. Ich bin Wilhelm Schatzer. Guten Abend.
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1: Nach dem Brand am Vogelhauserhof in Lengstein am Ritten wurden die Sucharbeiten am Brandort am Nachmittag eingestellt. Das hat die Staatsanwaltschaft angeordnet. Vergangene Nacht ist der Stadel abgebrannt, auch 3000 Hühner sind verendet. Seit dem Brand wird der 43-jährige Bauer vermisst. Allerdings wird auch die Möglichkeit nicht ausgeschlossen, dass er den Hof verlassen haben könnte. In den Praxer Dolomiten ist am Nachmittag ein Wanderer tödlich abgestürzt. Der Mann aus Deutschland war am Seekofel unterwegs, als er abstürzte. Weil zuerst unklar war, wo genau das Unglück passierte, wurde ein Rettungshubschrauber aus dem Belluno alarmiert. Auch Bergretter aus Cortina und die Finanzpolizei waren im Einsatz. Der Mann wurde nun mal tot in einem Geröllfeld gefunden. Das Südtiroler Netzwerk für Essstörungen, EatNet, fordert mehr Hilfe für Menschen mit Essstörungen. Roger Bücher, Primar der Psychiatrie am Krankenhaus Brixen, sagt, insbesondere betroffene Erwachsene bräuchten mehr Betreuung. Sie seien oft so krank, dass sie intensive medizinische Betreuung brauchen.
3: 15% aller Menschen mit schweren Anorexien versterben an der Anorexie. Deswegen, wir müssen schon imstande sein, genau den Bedrohtesten beizustehen und sie am Leben zu erhalten und dann wieder ins Leben zurückzuführen.
1: Geplant ist eine eigene Station in Brixen mit 10 Betten und 15 Mitarbeitern. Die Zusage von Landesrat Hubert Messner gibt es laut Bücher schon. Bis das Ganze allerdings umgesetzt wird, werden wohl noch Jahre vergehen. Erst vor 10 Tagen ist in Südtirol eine Frau, ca. 40 Jahre alt, an den Folgen ihrer Magersucht gestorben. In Südtirol werden 35% der landwirtschaftlichen Nutzfläche biologisch bewirtschaftet. Einen guten Teil davon machen aber Wiesen und Weiden aus. Je nach Sparte entwickelt sich der Bioanbau unterschiedlich, sagt Bioland Südtirol. Die biologische Milchwirtschaft bleibt stabil. Im Weinbau gibt es ein leichtes Wachstum und im Obstbau gibt es einen leichten Rückgang der Bioflächen. Die Stadt Bozen hat heute über den Umstieg vom Papierausweis zur elektronischen Identitätskarte zurückgeblickt. Am 3. August war der Stichtag. Seitdem sind die Identitätskarten in Papierform nicht mehr gültig. Über 17.000 Ausweise wurden in Bozen von Jänner bis jetzt ausgetauscht. Dafür waren die Öffnungszeiten beim zuständigen Amt ausgedehnt worden. Trotzdem haben immer noch etliche Bozner versäumt, die elektronische Identitätskarte zu beantragen. Es sind immer noch 3200 Papierausweise im Umlauf. Morgen gibt es wieder schönes Herbstwetter. Gleich mehr.
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0: So wie heute Abend wir aufhören, das war jetzt ein schönes Deutsch, gell? So, wie wir heute Abend aufhören, machen wir morgen dann weiter. Greta Gruber um kurz vor 7.
13: Jawohl, klar, sonnig, der Start in den Donnerstag. in der Früh bei frischen 3 bis 9 Grad, am Nachmittag feine 20 bis 24 Grad. Die Schönwetterphase wird gegen Abend etwas gedämpft von dichteren Wolken. Regen ist auch am Alpenhauptkamm mit dabei. Danach haben wir dann wieder den goldenen Herbst zurück. Jetzt messen wir bei Ihnen in Aldein 14 Grad, in Findl 18, in St. Felix 13 und in Blaus 17 Grad.
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13: Im Boot noch letzte Überlastungskolonnen vom Virgeltunnel bis in die Isaac-Ufer-Straße und auf der Galilei-Straße. Ansonsten passt's auch auf der Brenner-Autobahn. Kommen Sie gut nach Hause.
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0: Feierabend machen, willkommen hier bei uns. Andreas aus dem Weidental. Ja, er ist heute unser großer 500 Euro Fashion-Gewinner.
15: Super, danke, perfekt.
0: Gerne dürfen Sie jetzt schon wieder mitmachen, ja? Neues Gewinnspiel, neues Duell ist online. Einfach bei Südtirol 1 App. Und Greta, sag's einfach.
13: Wer gewinnt morgen?
0: Ja.
13: Wer?
0: Ja, sag's.
13: Daniel, du logisch.
0: Schauen wir mal. Mitmachen. Und jetzt einen guten Abend ins Land.
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0: in Südtirol 1, schon kurz nach 7 und da sind alle ganz nervös, so eine Stunde davor. Heute Abend wird Premiere gefeiert. Der Jugenddienst Bozenland organisiert zum ersten Mal die Show Brassmut. Singen, tanzen. Ja, Denise Walter.
1: Man kann einfach gleich sich reinhucken, genießen und jeder kann für sich etwas mitnehmen.
0: Das Besondere, ganz junge Talente rocken die Bühne. Peter Meyer ist einer davon und tritt mit seiner Band 3.1 auf.
2: Du stellst dich mal nackt auf die Bühne, sagen wir es mal so. Deswegen ist auch Mut ein guter Titel für das ganze Projekt, weil es braucht wirklich Mut, um auf die Bühne einzugehen und zu performen. Wir freuen uns auf die Show und wir haben voll frei, dass wir so eine riesige Bühne zur Verfügung kriegen.
0: Ja, und zum Glück haben die Jugendlichen die beste Unterstützung bei 500 Leuten. Da heißt es schon performen, Denise.
1: Wenn man auch weiß, dass man zum Beispiel mit Saufpass auf der Bühne steht, gibt man selbst vielleicht auch eine gewisse Sicherheit, weil sie einfach routiniert da sein und dann betten wir das alles schön ein, dass noch für die Show alles ready ist.
0: Von heute bis zum 27. September im Walterhaus Bozen und heute Abend eben in ein paar Minuten eigentlich schon Startschuss um 20 Uhr. Okay.

0: Südtirol 1 und wir sagen ganz offiziell Hallo Herbst. Aus der Südtirol 1 Wetterredaktion für Sie Greta Gruber.
1: Seit genau 2.05 Uhr in der Nacht sind wir offiziell in der dritten Jahreszeit angekommen.
0: Ja.
1: Und am astronomischen Herbstbeginn, das sind Tag und Nacht genau gleich lang. Die Sonne steht senkrecht über dem Äquator und ab jetzt überwiegt dann immer mehr die Nacht.
0: Damit ist jetzt auch die Zeit des Zwiebellooks da.
1: Der Boden hat immer mehr Zeit zum Auskühlen, gebietsweise auch jetzt schon Minusgrade in der Früh. Mit dem goldenen Herbstwetter aktuell wärmt es dann untertags wieder richtig auf. Da ist ein Temperaturunterschied von bis zu 20 Grad ist dabei möglich.
0: Das ist schon eine schöne Zeit für uns Südtirol 1.
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0: So, Tirol 1 live. Guten Abend, Daniel Winkler ist mein Name. Ganz ungezwungen, kommod und richtig cool. So hat Bachchins im Sommer die Abende ausklingen lassen bei einer Konzertreihe und gleichzeitig 1000 Euro für die gute Sache gesammelt. Philipp Gantaler ist Präsident vom Tourismusverein.
1: Weil es uns einfach wichtig ist, mir gefällt es, wenn es Vereine gibt in Land, die anderen Menschen eine Freude bereiten. Und deswegen, wir wechseln eigentlich jährlich ab, welcher Institution wir spenden. Und das Jahr ist auf den Wünschewagen gefallen, weil wir hoffen, damit einfach ganz viele Leute noch eine letzte Freude bereiten zu können.
0: Ja, der Wünschewagen freut sich über 1000 Euro. Das ganze Interview zum Nachhören gibt es online bei uns auf Südtirol1.it.
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0: Schönen guten Abend und ja, fein, dass Sie da sind.
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0: Mit der großen Frage, wie machen wir weiter? Greta Gruber um 7:30.
2: Auch morgen 4 September Sonne bis in den Nachmittag hinein auf purer Sonnenschein. Dann tauchen nach und nach ein paar Wolken auf. Eine schwache Kaltfront bringt uns in den nördlichen Tälern nach etwas Regen und Nordföhn vorbei. 20 bis 24 Grad gehen sich dabei aus.

0: Oasis Wonderwall hier aus Südtirol 1. Ja, klingt schon richtig gut. Der Feierabend, Daniel Winkler ist mein Name. Schön, dass Sie da sind. Und gleich ein Hit von heute mit Chris de Serendi und Good All Day. In wenigen Augenblicken haben Sie eine gute Zeit.
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0: Schönen Feierabend mit Ihrem Lieblingsradio.
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0: Der zunehmende Mond im Wassermann, der wechselt morgen früh um 5.25 Uhr in das Zeichen Fische. Einfach mal durchatmen. Eine sehr gute Idee für morgen hier, die Südtirol 1 Mondtipps mit Romy Gatterer.
2: Der zunehmende Mond steht voll im sensiblen Zeichen Fische. Falls Sie sich also etwas verträumt oder weniger willensstark fühlen, das ist völlig okay. In dieser Zeit ist Ihre Intuition Ihr stärkstes Werkzeug und begegnen Sie Ihren Mitmenschen mit viel Einfühlsvermögen. Für große Kraftakte oder wichtige Geldentscheidungen ist allerdings der falsche Moment. Auch den Friseurbesuch vertagen wir lieber. Und für alle Pflanzenfreunde der ultimative Tipp: Gießen Sie Ihre Zimmer- und Balkonpflanzen. An Fischetagen nehmen Sie das Wasser und den Dünger extrem gut auf und danken es Ihnen dann mit tollen Blüten.
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Ray Dalton, God That's High. Das ist neu hier bei uns aus Südtirol 1. Und jetzt ein absoluter Klassiker. Die 80er mit Eric Carmen und Hungry Eyes. Daniel Winkler ist mein Name. Ich freue mich schon auf morgen Nachmittag. Da hören wir uns wieder. Bis dahin eine gute Zeit.

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1: Alex Warren, Emerald Eyes.
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